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Fast Boy mit Beautiful Life.

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One Republic mit Need Your Love.

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Olivia Dean mit So Easy to Fall in Love.

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0: Schönen guten Morgen am Mittwoch, 6:05.
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0: Kids in Europa sehen Social Media wenig überraschend viel positiver als ihre Eltern, Tobi Leder.
2: Außerdem planen die G7-Staaten neue Maßnahmen gegen Russland.
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2: Die G7-Staaten wollen den Druck auf Russland weiter erhöhen. Sie kündigen neue Sanktionen an und wollen die Ukraine zusätzlich mit Waffen unterstützen. Ziel ist es, Russland zu Verhandlungen über ein Ende des Krieges zu bewegen. Gleichzeitig soll die Ukraine auch Hilfe bekommen, um gut durch den kommenden Winter zu kommen. Bundeskanzler Merz spricht nach den Gesprächen von einem, Zitat, Tag der Hoffnung. Ab heute beraten die Innenminister von Bund und Ländern über einige der umstrittensten Sicherheitsthemen im Land. Dabei geht es unter anderem um den Umgang mit Flüchtlingen aus Syrien, Sozialbetrug und gewalttätige Kinder. NRW-Innenminister Reul will außerdem härter gegen Pyrotechnik in Fußballstadien vorgehen. Auch Verteidigungsminister Pistorius wird erwartet, weil die Minister über die Sicherheit und Verteidigungsfähigkeit Deutschlands sprechen wollen. Die Bundeswehr plant in den kommenden Jahren mehr Tierversuche. Das liege an neuen militärischen und medizinischen Herausforderungen, heißt es aus dem Verteidigungsministerium. Bei solchen Versuchen geht es dann zum Beispiel darum, Verletzungen besser behandeln zu können. Das Ministerium betont, dass dabei die geltenden Tierschutzregeln eingehalten werden müssen und Schmerzen für die Tiere möglichst vermieden werden sollen. Tierschützer und Die Linke kritisieren die Pläne trotzdem und fordern langfristig ein Ende solcher Tierversuche. Während in vielen Ländern über ein Social-Media-Verbot für Kinder und Jugendliche diskutiert wird, sehen viele junge Menschen die Plattformen deutlich entspannter als ihre Eltern. Fast jeder zweite Jugendliche sagt, dass soziale Netzwerke eher positive Auswirkungen auf ihn haben, zeigt eine neue EU-Umfrage. Eltern sehen das oft deutlich kritischer. Gleichzeitig zeigt die Befragung auch, Kinder verbringen nach eigenen Angaben mehr Zeit an Handy oder Tablet, als ihre Eltern eigentlich vermuten. Wenn bei uns Straßen voller Schlaglöcher sind, Turnhallen gesperrt bleiben oder Schulen auf eine Sanierung warten, dann fehlt oft vor allem eins: Geld. Städte und Gemeinden in Deutschland schieben inzwischen einen Rekordstau bei wichtigen Investitionen vor sich her, zeigt eine neue Untersuchung der Förderbank KfW. Insgesamt fehlen demnach mehr als 230 Milliarden Euro. Besonders groß sind die Probleme bei Schulen und Straßen. Und viele Kommunen befürchten, dass sich die Lage in den nächsten Jahren weiter verschärft. Seit der Weltmeisterschaft 2014 hatte Deutschlands ehemaliger Stürmer Miroslav Klose den WM-Torrekord inne. Jetzt ist er ihn los. Niemand anderes als Lionel Messi hat ihn jetzt überholt. Durch 3 Tore beim Sieg von Argentinien über den Irak liegt Messi jetzt 1 Tor vor Klose. Und viele Einsatzminuten konnte Fußballer Fabio Torsiello in der letzten Saison nicht für Alemannia Aachen in der dritten Liga sammeln. In der kommenden Saison sollen jetzt weitere dazukommen. Die Alemannia leiht den Angreifer für ein weiteres Jahr aus Darmstadt aus und besitzt dieses Mal auch eine Kaufoption. Nach 3 Spieltagen letzter Saison hatte Torsiello eine Verletzung fast die komplette Spielzeit über ausgebremst. Er stand erst im letzten Spiel wieder auf dem Platz.
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3: Sommerliche Temperaturen heute wieder bei uns im 100,5 Revier, bis zu 26 Grad an der Spitze sind drin. 15 messen wir gerade schon bei euch in Herlen und auch in Randerath. Dazu viel Sonnenschein, ab und zu auch mal ein paar Wolken, bleibt aber überwiegend trocken. Und auch morgen am Donnerstag geht's eher wechselhaft weiter, dann aber wieder etwas freundlicher und Temperaturen über 30 Grad.
0: Alles entspannt auf den Straßen, ihr kommt gut durch.
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0: 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Wenn ihr Staus, Blitzen, Störungen seht, dann meldet euch bei Jan an der 100,5 Hotline 0180 501 0055. Gute Fahrt.
3: Kommt gut durch.
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3: Einfach mal zu Hause sein. Blödsinn mit den Kids machen. Herrlich.
0: Geht auch morgens um 6. Ja, Grüße an Nola. Aber genau das will Ed Sheeran jetzt machen. Er hat angekündigt, nach der aktuellen Tour ist er erstmal nur noch Papa.
3: Hat er schön Geschichten erzählen, Pflaster aufkleben, Süßigkeiten vor dem Abendessen verstecken.
0: Hier, da fehlt noch einer. Räum dein Zimmer auf und ein... Ach, ich mach's schon selbst. Assisa.
4: Guten Morgen.

0: 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Wunderschönen guten Morgen an eurem Mittwoch. 5 Minuten nach 6 jetzt. 100,5 das Hitradio hier. Und statt WM-Grillen zelebrieren wir ein WM-Frühstück heute Morgen.
1: Logisch. Hier, Stadionwurst ins Rührei rein und alles ist gut. Zeitverschiebung sei Dank. Österreich und Jordanien spielen seit 3 Minuten gegeneinander.
0: Ja, und was wäre Fußball ohne Essen und ohne
1: nichts.
0: Eure Tipps? Die meisten genannten Tipps sind bei uns in der Kickrunde. 2:0 für Österreich und nur 9 von euch tippen auf den Sieg von Jordanien.
1: Ein Tipp-Volltreffer in dem Spiel wäre auf jeden Fall Glück oder einfach echtes Expertenwissen. So, jetzt Fußball geht los.
0: Guten Morgen.

0: Die beste Musik zum Rausgrooven aus dem Bett. La Bouche bei uns auf 100,5, das ist Radio zum Abdancen am Mittwochmorgen.
1: Tanzbar bleibt bei uns in der Playlist, es wird aber seltsam mit Chaos. Das Duo beschreibt den eigenen Musikstil gerne mal als, übersetzt, seltsame Hausmusik.
0: Eine Hymne für die Liebe, den Zusammenhalt. Und dafür haben sie 20 unterschiedliche Künstler ihren Teil dazu beigetragen.
1: Seltsam.
0: Und das Ergebnis bringt gute Laune um jetzt 6.13 Uhr. Love Tonight.
1: Guten Morgen.

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Teddy Swims mit Mr. Know-It-All.

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0: Mittwochmorgen, die Augen sind offen, der Geist im Energiesparmodus. Noch.
1: Da hilft Alex Warren. Fever Dream nach den Nachrichten auf 100,5 das Hit Radio, kurz vor 6:30.
2: Guten Morgen.
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1: Guten Morgen, gleich 5 Minuten vor 6:30.
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8: Mit Tobi Leder. Die G7-Staaten wollen den Druck auf Russland weiter erhöhen, um den Krieg gegen die Ukraine zu beenden. Geplant sind neue Sanktionen vor allem gegen den russischen Öl- und Gassektor. Gleichzeitig soll die Ukraine weitere Waffen und weitere Unterstützung erhalten. Die Bundeswehr plant in den kommenden Jahren mit mehr Tierversuchen. Nach Angaben des Verteidigungsministeriums sollen damit unter anderem neue Behandlungsmöglichkeiten für verletzte Soldaten untersucht werden. Das Ministerium betont, dass dabei die gesetzlichen Tierschutzregeln eingehalten werden müssten. Kinder und Jugendliche sollen nach dem Willen von Bad- und Schwimmmeistern in Deutschland nur noch mit Bronzeabzeichen alleine ins Freibad dürfen. Im Aquan in Würselen gilt eine ähnliche Regel schon seit Jahren. Wer nicht mindestens Bronze hat, darf dort nur in Begleitung von Eltern oder anderen Aufsichtspersonen ins Bad. Alemannia Aachen leiht Angreifer Fabio Torsiello für ein weiteres Jahr von Darmstadt aus. Dieses Mal hat Aachen außerdem eine Kaufoption für den schnellen Stürmer. Torsiello hatte vergangene Saison kaum Einsatzminuten in Aachen sammeln können. Eine Verletzung hat ihn fast die komplette Saison über außer Gefecht gesetzt.
2: Schnell nochmal lüften im 100,5 Revier. Es wird wieder richtig warm. 26 Grad an der Spitze sind drin. 16 messen wir gerade bei euch in Hastenrath und auch in Erkelenz. Dazu viel Sonnenschein, ab und zu auch mal ein paar Wolken, bleibt aber überwiegend trocken. Und auch morgen am Donnerstag geht es sonnig weiter, dann sogar noch wärmer, bis zu 30 Grad sind drin.
1: Alles frei, ihr kommt überall gut durch.
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1: 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Wenn ihr Blitzen, Staus, Störungen sehen solltet, ruft an bei Jan an der 100,5 Hotline 0180 501 00 55. Gute Fahrt.
2: Kommt gut und sicher durch.
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0: Um jetzt 6.32 Uhr auf 100,5 das Hitradio bekommt das koffeinhaltige Heißgetränk mal ein bisschen Wachmach-Unterstützung von Ray.
1: Ihre unverwechselbare Stimme, jede Menge Soul, eine wahnsinnige Energie, ehrliche Texte. Zu Recht hat sie sich damit einen Namen in der Musik und auch in den Charts gemacht.
0: Und ist perfekt zum Start in diesem Mittwochmorgen. Bringt uns in Schwung für den Tag bei der Arbeit, mit den kranken Kids zu Hause oder einfach beim Lernen für die Uni.
1: Der musikalische Weckdienst mit Ray und Where Is My Husband und uns 100,5. Das Hitradio.
0: Guten Morgen.

0: Oh ja, Mittwochmorgen, 6.38 Uhr jetzt. Die beste Musik hier auf 100,5, das Hit Radio. Also bei dem Wecker, da ist Verschlafen ausgeschlossen. Ihr könnt euch eine Straßenbahn in den Garten stellen. Kostet nichts.
1: Die Darmstädter Verkehrsbetriebe verschenken gerade alte Straßenbahnen. Im Depot ist kein Platz, also Kleinanzeige ins Netz, weg damit.
0: Wo ist der Haken?
1: Nur an Selbstabholer.
0: Ja gut, dann nützt auch das Deutschlandticket nichts.
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1: Schönen guten Morgen an eurem Mittwoch um jetzt 7:05.
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1: Das hat doch was. Morgens kurz vor 7 noch ein bisschen Fußball gucken, Tobi Leder. Österreich führt gegen Jordanien mit 1:0.
3: Ja, so lässt sich die Frühschicht aushalten. Wir schauen außerdem heute Morgen auf die G7-Staaten.
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3: Im Bemühen um ein Ende des Krieges in der Ukraine wollen die G7-Staaten jetzt härter gegen Russland vorgehen. Geplant sind neue Sanktionen, vor allem im Öl- und Gassektor. Außerdem wollen die Staaten die Ukraine weiter militärisch unterstützen und auch ihre Luftverteidigung stärken. Nach Ansicht der G7-Staaten könnten jetzt die Chance für neue Gespräche entstehen. Wie geht Deutschland mit Flüchtlingen aus Syrien um? Wie verhindert man Sozialbetrug? Und wie reagiert man auf immer jünger werdende Gewalttäter? Über diese Fragen sprechen ab heute die Innenminister von Bund und Ländern. Diskutiert wird auch, ob syrische Arbeitnehmer leichter in Deutschland bleiben können, wenn sie in wichtigen Berufen arbeiten. Gleichzeitig fordern mehrere Länder, Straftäter schneller nach Syrien abschieben zu können. Für die Forschung der Bundeswehr könnten in Zukunft wieder mehr Tiere eingesetzt werden. Das Verteidigungsministerium rechnet bis 2029 mit einem Anstieg von Tierversuchen und verweist auf die veränderte Sicherheitslage im Land. In der Vergangenheit wurden dabei unter anderem Ratten, Mäuse oder auch Schweine für medizinische Untersuchungen genutzt. Nach Angaben des Ministeriums sind aktuell aber keine Versuche geplant, bei denen Tiere besonders stark leiden müssten. Kinder und Jugendliche, die unter 16 Jahre alt sind und kein Bronze-Schwimmabzeichen haben, sollen nur noch mit ihren Eltern ins Freibad dürfen. Das findet der Bundesverband Deutscher Schwimmmeister. Auch bei uns im 100,5-Revier können viele Kinder nicht richtig schwimmen.
4: Die Schwimmfähigkeit ist repräsentativ wie im gesamten Land. Wir haben und stellen fest, dass es weiterhin eine große Anzahl an Kindern und Jugendlichen bis hin vereinzelt auch zu Erwachsenen gibt, die nicht schwimmen können.
3: Sagt Klaus Nürnberg, Geschäftsführer vom Aquana in Würseln. Immerhin die Nachfrage nach Schwimmkursen ist hoch, besonders jetzt zum Sommer gehen die Anmeldezahlen weiter nach oben.
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3: Seit der Weltmeisterschaft 2014 hatte Deutschlands ehemaliger Stürmer Miroslav Klose den WM-Torrekord alleine inne. Jetzt muss er sich vorläufig den ersten Platz teilen. Lionel Messi zieht durch 3 Tore beim Sieg gegen Algerien mit Klose gleich. Messi ist außerdem jetzt der erste Spieler, der bei 6 Weltmeisterschaften eingesetzt wird. Sein erstes WM-Spiel hatte er 2006 in Deutschland. In dieser Kategorie kann sein ewiger Rivale Cristiano Ronaldo heute Abend aber nachziehen.
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1: Viel Sonne heute bei uns im 100,5-Revier, ab und zu auch mal ein paar harmlose Wolken, dazu sommerliche Temperaturen bis zu 26 Grad an der Spitze sind drin. 16 messen wir gerade bei euch in Alsdorf und auch in Gangelt. Morgen am Donnerstag geht's denn ähnlich sonnig weiter, dann sogar noch was wärmer, über 30 Grad an der Spitze.
5: Vorsicht auf der A44 Aachen-Mönchengladbach zwischen Alsdorf und Aldenhofen. Da liegen Reifenteile auf der rechten Spur.
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5: 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Wenn ihr Blitzen, Staus, Verkehrsstörungen seht, meldet euch an der 100,5 Hotline oder per WhatsApp gerne als Sprachnachricht 01578 212 1005. Gute Fahrt.
1: Kommt gut durch.
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1: Eine unvergessliche Nacht, die 100,5 Tipprunde. Die macht's möglich. Nutzer Go2Fall mit einem fast perfekten Tippnacht.
5: Die Siege von Frankreich und Argentinien hat er mit dem richtigen Ergebnis getippt. Im Moment hat er auch das Österreich-Jordanien-Spiel mit dem richtigen Ergebnis 1-0. Was kann da jetzt noch kommen?
1: Dazu noch Kaffee, Frühstück und die beste Musik.
5: One Republic und Kygo. Guten Morgen.

0: One Republic, 5 nach 7, Mittwochmorgen und euer Wochenende ist mit uns sowas von verplant.
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2: Und mit etwas Glück erlebt ihr denn auch die Foo Fighters, Sarah Larsson, 21 Pilots, live auf dem Pinkpop Festival in Landgraf. Schön mit

Noch vor dem ersten Gähnen für dich da. Katrin und Eiko sind dein neuer Morgen auf 100,5 das Hitradio.

0: Panic at the Disco, High Hopes, um 13 Minuten nach 7. Guten Morgen.
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0: Zweite Halbzeit geht los, immer noch 1-0 bei der WM zwischen Österreich und Jordanien und die Fußball-Weltmeisterschaft. Die macht doch mehr Spaß als gedacht, ne? Donald Trump siehst du nicht. Wir lachen im 100,5-Revier.

0: Gemeinsam die Spanier aus nach ihrem 0-0 gegen Kap Verden. Und diese WM-Hymne, die ist doch episch schön.
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0: 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Holt euch jeden ab.
1: Unser 100,5 Hit-Tipp in dieser Woche: DNA, David Guetta, Andrea Bocelli und EJ. Guten Morgen.
0: Morgen.

0: Den Selbstbewusstseinsboost jetzt zum Fertigmachen und Haare stylen bei uns auf 100,5 das Hit Radio.
1: Hört's zusammen mit Purple Disco Machine Wonderful Life 25 gibt's gleich direkt nach den News.
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1: Euer Mittwochmorgen um gleich 7:35.
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9: Mit Tobi Leder. Während in Europa über Social Media Verbote für unter 16-Jährige diskutiert wird, sehen viele Jugendliche selbst die Plattformen deutlich positiver als ihre Eltern. Fast jeder zweite Jugendliche glaubt, dass soziale Netzwerke der eigenen mentalen Gesundheit eher helfen als schaden, zeigt eine neue EU-Umfrage. Eltern sorgen sich deutlich häufiger um die negativen Folgen. Die G7-Staaten wollen mit neuen Sanktionen und zusätzlicher Militärhilfe Bewegung in die festgefahrenen Friedensbemühungen der Ukraine bringen. Nach ihren Gesprächen zeigen sich jetzt mehrere Regierungschefs vorsichtig optimistisch, dass ein Ende des Krieges näher rücken könnte. Die Ukraine soll außerdem unterstützt werden, um gut durch den anstehenden Winter zu kommen. Bei der Bundeswehr könnte es in Zukunft mehr Tierversuche geben. Das Verteidigungsministerium begründet das mit neuen Herausforderungen und einer veränderten Sicherheitslage in der Welt. Tierschützer kritisieren die Pläne und fordern stattdessen einen schrittweisen Ausstieg aus Tierversuchen. Das Aquana in Würseln unterstützt die Diskussion um strengere Regeln für junge Badegäste. Die deutschen Schwimmmeister befürworten die Regel, dass unter 16-Jährige ohne Bronzeabzeichen nur mit Eltern ins Freibad dürften. Vom Aquana heißt es, die Sicherheit der Kinder habe für Schwimmbäder oberste Priorität. Deshalb dürfen Kinder und Jugendliche dort nur mit Bronzeabzeichen alleine ins Wasser.
1: Bei euch in Dremmen und auch in Aldenhoven messen wir gerade schon 16 Grad. Geht aber noch einiges. Sommerliche 26 Grad an der Spitze. Dazu viel Sonnenschein, ab und zu auch mal ein paar harmlose Wolken. Und auch morgen am Donnerstag geht's sonnig weiter, da kommst du sogar noch was häufiger raus und es wird noch was wärmer mit Temperaturen über 30 Grad.
0: Alles entspannt auf den Straßen, ihr habt freie Fahrt.
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0: 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Heinsberg-Kirchhofen, waldfeuchter Straße, Fahrt Richtung Heinsberg. Blitzer gesehen und gemeldet von Steffi. Staus, Blitzen, Verkehrsstörungen meldet ihr an der 100,5 Hotline. Da geht Jan ran. 0180 501 00 55. Gute Fahrt.
1: Kommt gut und sicher durch.
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0: Zane und Sia, 100,5, das Hitradio, 7.33 Uhr, von wegen künstliche Intelligenz hilft uns überall. Ha! Von wegen KI zerstört eher unsere Dates.
1: Das ist so wild. Hübscht ihr eure Datingprofile mit KI auf oder helft dabei romantischen Nachrichten mit KI nach? Kommt das überhaupt nicht gut beim Gegenüber an? Das zeigt jetzt eine neue Studie. Wir wollen danach einfach nichts mehr mit dieser Person zu tun haben.
0: Immerhin, da gibt's den Fail schon vor dem Date. So, euch hätte das einiges erspart. Mit 100,5 Reporter Daniel Kuhs spricht ihr über eure krassesten Date-Fails.
2: Deine Dating-Fails, wo du dir denkst, boah, die Typen, die waren richtig schräg.
3: Boah, einmal habe ich mich mit jemandem getroffen, der hat bei der Bank gearbeitet und dann waren wir auf der Kirmes und der kannte irgendwie jeden und er hat auch mit jedem gesprochen, nur halt nicht mit mir. Und ich hatte das Gefühl, ich war mit der ganzen Kirmesbelegschaft auf der Kirmes.
2: Ist danach was draus geworden, oder?
3: Nein, es war mir zu wenig Aufmerksamkeit.
2: Welche Date-Fails hast du erlebt?
4: Ich habe im Internet mit einem Typen geschrieben und wir haben uns dann beschlossen zu treffen. Ich hatte damals kein Auto und bin dahin gefahren worden, mit meinem Hund auch noch. Als ich dann in die Wohnung reingegangen bin, habe ich gesehen, dass überall verteilt Müllsäcke standen. Als ich dann die Wohnung so gerochen habe, habe ich gedacht, du entwickelst einen Waschzwang. Dann hat er mir noch was zu trinken angeboten, hat aber erst im Kühlschrank kontrolliert, was denn von seinen Lebensmitteln noch gut war. Und dann habe ich ihm gesagt, ich gehe noch mal mit dem Hund runter, habe all mein Gepäck in meine Jacke gestopft, was ich so bei hatte, habe dann angerufen, ob mich bitte irgendwer mit meinem Hund da abholen könnte und habe ihn da stehen lassen mit den Worten, ich gehe eben mit dem Hund runter und habe ihn dann nicht mehr wieder gesehen.
1: Was eine Geschichte. Also ich habe mich mal mit jemandem getroffen, der mir zum Geburtstag eine Karte überreicht hat.
0: Das ist doch nett.
1: Und da stand drin, jetzt bist du endlich so alt, wie du aussiehst.
0: Oh,
1: ja, ganz, ganz, ganz liebe Grüße. Nein. An dieser Stelle. Oh.

0: So, da haben wir's. Sie geht fremd mit Videobeweis. Leonie. Sie kuschelt einfach mit einem anderen Hund fremd.
1: Eigentlich kennen wir sie ja total in love mit ihrem Hund Marley und ist auch immer wieder bei Instagram zu sehen. Aber jetzt ein anderer Hund.
0: Direkt mal duschen, Geruch abwaschen, sonst ist das Gejaule zu Hause groß.
1: Bei der Musik bleibt Leonie uns aber treu, einfach immer nur das Beste von ihr. Auch diese Nummer, Stay, zusammen mit Callum Scott.
0: Gibt's jetzt bei uns auf 100,5 das Hitradio zum Start in den Mittwochmorgen. Kommt gut in den Tag, jetzt ist es 7:42 Uhr.
2: Guten Morgen.

0: Einen wunderschönen guten Morgen. 100,5. Das Hitradio hier.
1: Ja, Österreich gegen Jordanien, das bringt uns auch nicht wirklich weiter in Sachen 100,5 Tippspielsieg.
2: Ach, kurz vor Schluss steht's 2-1 für Österreich. Dein 2-0, Katrin, bringt dir genauso zwei Punkte wie mein Tipp 3-0, also schön im Gleichschritt, ne?
1: Aber kommen ja auch noch ein paar Spiele, ne?
2: Ja.
1: Guten Morgen.
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0: Guten Morgen, 8:05.
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2: Auch bei einem möglichen Social-Media-Verbot wird wieder über Kinder und Jugendliche gesprochen, Tobi Leder, aber kaum mit ihnen.
3: Und die sehen Social Media deutlich unkritischer.
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3: TikTok, Instagram oder Snapchat machen Jugendlichen offenbar weit weniger Sorgen als ihren Eltern. Viele junge Menschen sehen soziale Netzwerke eher positiv, während Eltern deutlich häufiger negative Folgen für die psychische Gesundheit befürchten. Das zeigt eine neue EU-Umfrage. Auffällig ist auch der Blick auf die Bildschirmzeit. Jugendliche geben an, jeden Tag mehrere Stunden länger online zu sein, als ihre Eltern denken. Die Ergebnisse kommen zu einem Zeitpunkt, in dem in Europa über strengere Regeln und mögliche Social-Media-Verbote für unter 16-Jährige diskutiert wird. Und apropos Social Media. Europa bekommt heute eine neue Plattform. WSocial versteht sich dabei als Alternative zu X und setzt nach eigenen Angaben auf mehr Datenschutz und weniger Fake-Profile. Nutzer müssen sich zwar als echte Menschen verifizieren, können aber trotzdem unter einem Spitznamen unterwegs sein. Die Betreiber versprechen außerdem, dass die Daten auf europäischen Servern bleiben. Kinder und Jugendliche unter 16 Jahren sollen ohne Bronzeabzeichen nur noch mit ihren Eltern ins Freibad dürfen. Das findet der Bundesverband Deutscher Schwimmmeister. Auch bei unserem 100,5-Revier können viele Kinder nicht richtig schwimmen. Viele melden sich zurzeit aber für Schwimmkurse an.
4: Das hat natürlich was damit zu tun, dass die Freibadsaison gestartet hat. Aber es hat natürlich auch was damit zu tun, dass von den ganz jungen Kindern viele jetzt im Wechsel vom Kindergarten in den neuen Lebensabschnitt der Schule vor sich haben. Und da ist es ja auch wiederum entscheidend, dass die Kinder ja zumindest, sage ich mal, ein Seepferdchen-Abzeichen schon haben, um die Grundkenntnisse des Schwimmens zu beherrschen.
3: Sagt Klaus Nürnberg, Geschäftsführer vom Aquana in Würseln. Im Aquana ist für Kinder das Bronzeabzeichen bereits Pflicht, um auch ohne Erwachsene reinzukommen. Und im Aachener Stadtrat geht es heute Abend um die deutschen Grenzkontrollen. Alle Parteien im Rat mit Ausnahme der AfD wollen eine Resolution beschließen, in der das Ende der Kontrollen gefordert wird. Immer wieder sprechen sich Politiker aus Aachen in den letzten Wochen dafür aus, die Kontrollen enden zu lassen. Zuletzt auch der Aachener Bundestagsabgeordnete Armin Laschet bei der Karlspreisverleihung.
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5: Viel Sonne heute bei uns im 100,5-Revier, aber auch immer wieder einige dicke graue Wolken. Bleibt aber überwiegend trocken und auch echt warm, 26 Grad an der Spitze. 17 messen wir gerade schon bei euch in Geilenkirchen und auch in Laurensberg. Und auch morgen am Donnerstag geht's eher wechselhaft weiter. Dann aber noch was wärmer, über 30 Grad sind drin.
2: Wir haben eine WhatsApp-Sprachnachricht von der A44. Guten Morgen.
6: Ja, morgen ist Peter Zerz zum Rat. Ich wollte schon Verkehrsmittel noch melden. Und zwar auf der A44 zwischen Alzhof und Allenhofen in Fahrtrichtung Düsseldorf hat ein LKW einen Reifenplatzer. Die Polizei hat alles abgesperrt. Ist dort entsprechend nur einspurig. Wenn ihr könnt, fahrt Alzhof runter und dann überschneiden über Land bis Allenhofen da wieder drauf. Schönen Tag euch.
2: Wünschen wir dir auch, Pützi. Ansonsten habt ihr freie Fahrt.
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2: 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Weitwurchter Straße Richtung Heinsberg. Blitzer gesehen und gemeldet von Steffi. Und Vitali sieht den Blitzer in Stolberg in der Schlossstraße im 30er-Bereich. Die Blitzen zum Nachlesen in der 100,5-App. Staus, Blitzen, Störungen meldet ihr an der Hotline oder per WhatsApp 01578 212 1005. Gute Fahrt.
5: Kommt gut an.
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5: Einen guten Start in den Mittwochmorgen, jetzt mit der Extraportion gute Laune.
2: Michael Schulte, 5 AM bei uns in der Playlist.
5: Damit ist die Ampel gefühlt nicht mehr ganz so lang rot und die Mails, die tippen sich was schneller. Guten Morgen.
2: Morgen.

0: Ja. Hier, bitte, gerne, nehmen wir. Den neuen Song von Hügel in Zusammenarbeit mit David Guetta.
1: Und Hügel hat jetzt so einen kleinen Ausschnitt über Instagram geteilt und fragt da, na, wer will den Song? Eiko, nochmal kurz deinen Einsatz.
0: Ja, hier, gerne, nehmen wir.
1: Mach doch direkt Lust auf den Sommer, Sonnenschein auf der Haut und einer guten Zeit mit Freunden im Garten, beim Grillen oder auch im Freibad.
0: Vielleicht ja der Sommersong des Jahres. Also schnell veröffentlichen. Jetzt erstmal nur Hügel mit der Durchbruchsnummer I Adore You um 8:05 auf 100,5 das Hitradio.
1: Kommt gut in den Mittwochmorgen.

0: Schönen guten Morgen. 100,5, das Hitradio hier. Na? Was sagen da so die Nerven? Um gleich 7:15.
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0: Schönen guten Morgen auch an Nadine aus Geilenkirchen. So, und du bist hochschwanger. 3 Tage vor dem errechneten Geburtstermin deiner ersten Tochter. Wie geht's dir da so?
2: Ja, ich bin ein bisschen aufgeregt, wenn es dann jetzt wirklich losgeht. Und lass mich überraschen.
0: Und bei dir steht da jetzt noch so Feinschliff im Kinderzimmer an. Alles noch vorbereiten, das Nest bauen.
2: Genau, noch ein bisschen putzen, waschen, alles was dazu gehört.
0: Und zwischendurch einfach mal eine Runde 5 gewinnt.
3: Und dafür brauchen wir von dir innerhalb von einer halben Minute 5 richtige Antworten. Und dann gibt's die 100,5 Strandmatte und einen Gutschein von Nobis für ein Frühstück deiner Träume oder ein Frühstück deiner Träume oder ein Frühstück der Träume deiner Tochter. So.
0: Also, ja, mit Rätseln jetzt im Auto, bei der Arbeit oder halt auch eben kurz vor der Geburt.

0: So, Nadine, und wir machen es jetzt einfach mal anders. Dein Countdown, der startet heute extra ruhig nach der zweiten gestellten Frage.
1: Nadine, was ist okay. Das Gegenteil von horizontal?
2: Vertikal.
1: In welchem Schulfach spricht man über Gott?
2: Religion.
1: Die Kinder deiner Kinder sind deine?
2: Enkel.
1: Was singen die Mannschaften bei der Fußball-WM vor dem Anpfiff?
2: Nationalhymne.
1: Vervollständige das Sprichwort. Man soll den Tag nicht
2: vor dem Abend loben.
1: Jawohl, glatter Durchmarsch. Herzlichen Glückwunsch zu der Strandmatte und dem Frühstücksgutschein. Und alles andere wird dann auch noch gut werden.
0: Ja, da hätten wir den extra langen Countdown gar nicht gebraucht. Alles Gute euch und vor allem auch einen richtig schönen Start in den Mittwochmorgen mit uns 100,5. Das ist Radio.
1: Morgen.

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11: Guten Morgen, 5 Minuten vor 8:30.
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13: Mit Tobi Leder. Viele Jugendliche verbringen täglich mehrere Stunden mit Handy, Tablet oder auf sozialen Netzwerken. Wie lange genau, das schätzen Eltern oft viel zu niedrig ein, das zeigt jetzt eine neue EU-Umfrage. Gleichzeitig sehen viele Jugendliche Social-Media-Plattformen außerdem weit weniger kritisch als ihre Eltern. Mit W-Social geht heute ein neues soziales Netzwerk aus Europa an den Start. Die Plattform versteht sich dabei als Alternative zu X und setzt nach eigenen Angaben auf europäischen Datenschutz und verifizierte Nutzer. Schon vor dem Start hat es Interesse aus mehr als 180 Ländern an der neuen Plattform gegeben. Der Aachener Stadtrat will heute ein Ende der stationären Grenzkontrollen zu Belgien und den Niederlanden fordern. Alle Parteien außer der AfD wollen die Bundesregierung dazu aufrufen, die Kontrollen Ende September auslaufen zu lassen. Sie sehen darin eine Belastung für Pendler, Besucher und die Wirtschaft in der Grenzregion. Im Würselner Schwimmbad Aquana zeigt sich nach eigenen Angaben weiterhin ein großes Problem. Viele Kinder können noch nicht sicher schwimmen. Die Schwimmschule des Freizeitbads ist deshalb stark nachgefragt. Aktuell gibt es eine Warteliste von rund 3 Monaten. In den Sommerferien werden jetzt zusätzliche Intensivkurse angeboten, damit mehr Kinder das Seepferdchen schaffen.
14: Sommerliche Temperaturen heute bei uns im 100,5 Revier. 26 Grad an der Spitze sind drin. 18 messen wir gerade bei euch in Herzogenrath und 17 bei euch in Holzweiler. Dazu viel Sonnenschein, ab und zu auch mal ein paar Wolken. Bleibt aber überwiegend trocken. Morgen am Donnerstag geht es denn ähnlich sonnig weiter. Dann aber noch was wärmer, bis zu 30 Grad an der Spitze.
15: Vorsicht auf der A44 Aachen-Mönchengladbach. Immer noch Reifenteile unten liegen geblieben. LKW zwischen Alsdorf und Aldenhofen. Und da ist es einspurig. Außerdem die A46 Heinsberg nach Düsseldorf zwischen Grevenbruch und dem Kreuz Neuss-West. 10 Minuten plus, 4 Kilometer Stop and Go in Waldfeuchtharen. Da sind rund um die Grundschule die Kinder mit ihren Fahrrädern unterwegs. Das meldet uns René.
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15: 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Stolberg, Schlossstraße, Blitzer in der 30er Zone. Danke Vitali für die Info. In Heinsberg-Kirchhofen meldet Steffi den Blitzer auf der Waldfeuchter Straße, wenn ihr nach Heinsberg wollt. Und wir haben noch eine WhatsApp-Sprachnachricht. Guten Morgen.
1: Guten Morgen, liebes 100,5-Team. In Eilendorf am Bayer Haus, Fahrt Richtung Stolberg, steht hinter der Autobahnbrücke ein silberner Caddy und der blitzt in beide Richtungen. Vorsicht, da ist 30. Allen schönen Tag.
15: Danke dir, das war die Jessie und alle Blitzen zum Nachlesen in der 100,5-App. Staus, Blitzen, Verkehrsstörungen. Meldet ihr an der Hotline oder wie Jessie per WhatsApp-Sprachnachricht 01578 212 1005. Gute Fahrt.
14: Kommt gut und sicher durch.
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0: Am Mittwochmorgen, die Sugar Babes push the button hier auf 100,5, das Hitradio, um gleich 8:55.
1: Übermorgen gibt es was, richtig, nicht nur Wochenende, sondern auch was Neues von Ray Dalton. Das ist ein Vorgeschmack auf den neuen Hit, hört ihr in seinem Insta-Profil.
0: Ja, und der sollte doch mindestens genauso erfolgreich werden wie Blood Running. Guten Morgen.
1: Guten Morgen.

0: Ah, ihr fragt euch, warum klappt das bitte nicht mit der Liebe? Künstliche Intelligenz. Könnte da wirklich das Problem sein? Sprechen wir heute Morgen drüber.
1: Wer KI bei Dating-App nutzt, der hat fast nie eine Chance, die große Liebe zu zeigen. Das zeigt jetzt eine neue Studie. Es kommt einfach beim Gegenüber nicht gut an. Und es führt nie zu einem zweiten Treffen. Oder zum ersten.
0: Ja. Immerhin, ne? Ein Vorteil hat das Ganze. Es kommt nicht so zu krassen Fails beim Date. Ihr habt da so einiges schon richtig Peinliches erlebt. Mit 100,5 Reporter Daniel Kuhs sprecht ihr drüber.
2: Welche Date-Fails hast du erlebt?
3: Ich war mal zum Grillen und da gab es kein Fleisch. Und dann wurde Gemüse gegrillt.
4: Dann hast du sie abgeschossen.
3: Ja, das war auch das erste und einzige Mal.
4: Deswegen?
3: Ja, das war ja nur mal kurz, kommst vorbei, grillen. Dann sind wir mal zum Grillen gekommen und dann gab es nichts zu grillen.
4: Ist es dann wenigstens ins Fleischlöcher gegangen?
3: Nee, gar kein Fleisch.
4: Deine Dating-Fails, wo du dir denkst, boah, die Typen, die waren richtig schräg.
5: Auf seinem Profil konnte ich irgendwie was lesen mit Rauchen, ist nicht gut. Das war mal meine Zeit, wo ich aktiv geraucht habe. Und da meinte er so, ja, alles gut, kein Problem, das kriegen wir hin, du hörst schon auch auf. Und dann habe ich abgebrochen, habe gesagt, nee, du hast nichts zu entscheiden, wann ich aufhöre. Und dann war Geschichte.
4: Welche Date-Fails hast du erlebt?
6: Ich mache viel Sport und gehe halt gerne laufen, ne? Und dann hatte er gesagt, so, ja, ich gehe auch gerne laufen, dann komme ich jetzt mit. Durch diese Bewegung kam quasi so die Darmaktivität in Gang und er musste tatsächlich im Wald. Und dann lief er so neben mir her und hielt sich dann quasi den Bauch so fest und dachte so, es geht gar nicht mehr. Und dann ging er dann da in den Wald und dann wollte der nachher noch so meine Hand nehmen. Und ich wollte das nicht. War das auch das Ende vom Date.
1: Ja, richtige und hygienische Entscheidung.
0: Aber ein bisschen tut mir der Mann schon leid. Es ist einfach nur bescheiden gelaufen.

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0: Madame Odell. Für euren Mittwoch um jetzt 9:05.
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0: Europa bekommt heute seine eigene Social-Media-Plattform, Tobi Leder.
2: Wir sprechen gleich über W-Social. Außerdem hat die Aachener Politik keinen Bock mehr auf die deutschen Grenzkontrollen.
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2: Die Stadt Aachen will ein Ende der Grenzkontrollen zu Belgien und den Niederlanden. Der Stadtrat will heute eine Resolution verabschieden, mit der die Bundesregierung aufgefordert wird, die Kontrollen nach September auslaufen zu lassen. Hinter dem Antrag stehen alle Parteien außer der AfD. Die Befürworter sagen, die Kontrollen sorgen für Staus und längere Wartezeiten auch für Pendler und Besucher in der Grenzregion. Gerade Aachen sei auf offene Grenzen und einen reibungslosen Austausch mit den Nachbarländern angewiesen. Wer eine europäische Alternative zur Social-Media-Plattform X sucht, kann sie ab heute ausprobieren. Die neue Plattform W-Social startet für alle Nutzer und will vor allem mit Datenschutz und einer Kontrolle gegen Bots punkten. Alle Server der Plattform stehen in Europa und unterliegen, anders als zum Beispiel Facebook, Instagram und X, europäischem Recht. Hinter dem Projekt steht ein schwedisches Unternehmen, das nach eigenen Angaben unabhängiger von den großen Tech-Konzernen aus den USA werden will. Schon vor dem offiziellen Start gab es Interesse aus mehr als 180 Ländern. Während in vielen Ländern über ein Social-Media-Verbot für Kinder und Jugendliche diskutiert wird, sehen viele junge Menschen die Plattformen deutlich entspannter als ihre Eltern. Fast jeder zweite Jugendliche sagt, dass soziale Netzwerke eher positive Auswirkungen auf ihn haben, zeigt eine neue EU-Umfrage. Eltern sehen das oft deutlich kritischer. Gleichzeitig zeigt die Befragung auch, Kinder verbringen nach eigenen Angaben mehr Zeit an Handy oder Tablet, als ihre Eltern vermuten. Und für viele Langzeitkranke in Belgien ändern sich Anfang nächsten Jahres die Regeln. Wer länger als ein Jahr krankgeschrieben ist, braucht dann jedes Jahr ein neues Attest vom Arzt und muss Hilfen auch neu beantragen. Die Regierung will Betroffene damit stärker begleiten und ihnen den Weg zurück in den Job erleichtern. Ausnahmen soll es für Menschen mit schweren und unheilbaren Krankheiten geben. Hintergrund ist die hohe Zahl von inzwischen rund 575.000 Langzeitkranken in Belgien.
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0: Mal Sonnenschein, dann wieder dicke Wolken. Es ist ein bisschen wechselhaft heute bei uns im 100,5 Revier, bleibt aber trocken und auch warm, 26 Grad an der Spitze. 18 messen wir gerade schon bei euch in Jülich und Monschau kommt auf 16 Grad. Morgen ab Donnerstag kommt die Sonne dann noch was deutlicher raus und es wird auch wieder was wärmer mit über 30 Grad.
3: Autobahn 61 von Venlo nach München-Gladbach zwischen Grenzwald und Kalkenkirchen Süd. 2 Kilometer Stau, dauert 20 Minuten länger und rund um die Grundschule in Waldfeuchthaaren. Fahrradtraining meldet René.
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3: Natürlich immer zuerst auf 100,5 das Hitradio von Eilendorf nach Stolberg am Bayerhaus bei Tempo 30. Jesse und Dominik mit der Blitzerinfo für euch. Astrid meldet den Blitzer in Aachen am Pariser Ring, Fahrt Richtung Klinikum. Und Jackie aus Haaren sieht den Blitzer in Waldfeuchthaaren an der K5. Das ist die Umgehungsstraße in Fahrt Richtung Heinsberg. Alle Blitzen findet ihr zum Nachlesen in der 100,5 App. Staus, Blitzen, Verkehrsstörungen meldet ihr bei Jan Ersitzt an der 100,5 Hotline 0180 501 0055. Gute Fahrt.
0: Kommt gut durch.
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0: Ohne das Bronze-Schwimmabzeichen kommen Kids nicht mehr alleine ins Freibad, nur noch mit Mama und Papa.
4: Voll peinlich, ey.
0: Ja. Bademeister sagen aber voll sicher. Eure Meinung zu der Idee gibt's gleich 8:45.
3: Und hey, Mama und Papa können dann wenigstens die Freibadfritte zahlen.
0: Mit extra Mayo.
3: So.
0: Guten Morgen.

0: Na, das ist mein Zeitplan bei DJ Alle Farben. Während wir so im Sommer ein paar Ausflüge planen, vielleicht einen netten Urlaub mit den Freunden, dem Partner, der Partnerin, der Familie, da ist der DJ auf, Achtung, mitschreiben, 29 Festivals.
1: Und da kommen auch noch andere Auftritte und Konzerte dazu. Heieiei, auf jeden Fall gutes Durchhalten angesagt und vor allem auch Pausen machen. Danach arbeitet es sich doch viel besser.
0: So, das beherzigen wir jetzt auch mal, ne? Kurz Käffchen schnappen, Butterbrot und mal raus an die frische Luft. Danach geht's weiter.
1: Und dabei begleitet uns DJ Alle Farben mit der Gute-Laune-Nummer Baby Goodbye. Jetzt auf 100,5 das Hitradio.
0: Schönen Mittwoch.

0: James Young, 12 Minuten nach 9, Infinity auf 100,5, das Hitradio. Endlich der Sommer im 100,5 Revier, da geht's für viele von euch ab ins Freibad, mal schön abkühlen.
1: Aber nur mit Bronzeabzeichen auf der Hose, so wollen es jetzt immer mehr Schwimmmeister. Wer unter 16 Jahre ist und kein Bronze hat, soll mit Mama und Papa ins Freibad, das ist sicherer.
0: Mit 16 noch zusammen mit Mama ins Freibad? Nee, irgendwie krass, ne? Für die meisten von euch aber absolut richtig.
2: Da sind wir sehr mit einverstanden, weil unsere Töchter 13 Jahre alt sind und wir das sehr befürworten, dass der Ausweis vorgezeigt wird, dass die in der Lage sind zu schwimmen.
3: Also ich finde es sehr gut, dass die Qualifikationen, die das Kind mit sich bringen muss, etwas angehoben werden, um sich dann eben ja, sicher im Freibad auch bewegen zu können, vor allem im Wasser.
4: Ich denke, ohne Aufsicht, nein, nicht ohne Eltern.
5: Ja, ich finde es in Ordnung und vernünftig, weil viele Unfälle passieren.
1: Ja, und wenn es für die Kids zu peinlich ist, zusammen mit den Eltern ins Freibad zu kommen, eine Wasserschlacht geht weiter zu Hause, auch ohne Bronze.
0: Macht Bock, Wasserschlauch an, Ballons abfüllen und feuerfrei.
6: Wasser!

0: Schönen guten Morgen. 100,5. Das Hitradio hier. Wer kein Bronzeabzeichen hat, soll unter 16 Jahren nicht allein ins Freibad, finden viele Bademeister, und ihr schließt euch da an.
1: Als Eltern hat man doch Verantwortung für seine Kinder, und wenn die nicht sicher schwimmen können, können uns da doch nicht auf die Bademeister allein verlassen, oder?
2: Findet Claudia aus Waldfeucht, sind wir voll dabei, denn ein Drama im und am Beckenrand braucht ja wirklich niemand.
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0: Euer Mittwoch um jetzt 5 Minuten vor 9:30.
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10: Mit Tobi Leder. Die Grenzkontrollen zu Belgien und den Niederlanden sorgen in Aachen weiter für Kritik. Eine breite Mehrheit im Stadtrat fordert heute, die Maßnahmen Ende September zu beenden, weil sie den Alltag vieler Menschen erschweren. Die Antragsteller verweisen auch auf den europäischen Gedanken offener Grenzen und die enge Zusammenarbeit mit den Nachbarländern. Wer eine Alternative zur Social-Media-Plattform X sucht, kann ab heute die neue Plattform W Social aus Europa ausprobieren. Die Betreiber versprechen ein soziales Netzwerk nach europäischen Regeln mit weniger Fake-Profilen und mehr Datenschutz. Während in Europa über Social-Media-Verbote für unter 16-Jährige diskutiert wird, sehen viele Jugendliche die Plattformen deutlich positiver als ihre Eltern. Fast jeder zweite Jugendliche glaubt, dass soziale Netzwerke der eigenen mentalen Gesundheit eher helfen als schaden, zeigt eine neue EU-Umfrage. Eltern sorgen sich deutlich häufiger um die negativen Folgen. Wer in Belgien länger krankgeschrieben ist, soll ab Anfang kommenden Jahres jedes Jahr ein neues ärztliches Attest vorlegen müssen. Außerdem müssen dann auch Anträge neu gestellt werden. Die Regierung will damit erreichen, dass mehr Menschen geprüft und begleitet werden, statt dauerhaft aus dem Arbeitsleben auszuscheiden.
0: Ganz schön warm ist es schon bei uns im 100,5 Revier. 19 Grad bei euch in Bruchweiden und auch in Wassenberg. Geht aber noch mehr, 26 Grad an der Spitze heute. Dazu viel Sonnenschein, aber auch immer mal wieder ein paar Wolken. Bleibt aber überwiegend trocken. Und auch morgen am Donnerstag geht's ähnlich weiter. Dann sogar noch was wärmer. Ja, fast eigentlich schon heiß. Temperaturen um die 30 Grad.
2: Die A61 von Venlo in Richtung Mönchengladbach zwischen Grenzwald und Kaltenkirchen Süd. 20 Minuten plus, 2 Kilometer Stau. Und dann haben wir eine WhatsApp bekommen. Hallo.
11: Hallo, hier ist der André aus Herzogenrath. Ich würde gerne eine Verkehrssperrung melden. Und zwar in Herzogenrath-Merkstein auf der Geilenkirchener Straße. Direkt hinterm Bahnübergang auf Höhe der Tankstelle ist es zu einem Verkehrsunfall gekommen mit Personenschaden. Die Straße ist komplett gesperrt, weiträumig umfahren. Danke.
2: Danke, das meldet auch die Claudia. Und René gibt nochmal den Hinweis: in Waldfeuchthahn rund um die Grundschule vorsichtig fahren. Die Kinder sind mit dem Fahrradtraining dran.
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2: 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Aachen, Pariser Ring, Fahrt Richtung Klinikum. Danke Astrid für den Hinweis. Am Bayerhaus von Eilendorf nach Stolberg im 30er-Bereich und in Stolberg in der Schlossstraße. Auch dabei Tempo 30. Danke an alle Blitzermelder. Die Blitzen zum Nachlesen in der 100,5-App. Staus, Blitzen, Störungen könnt ihr melden an der 100,5-Hotline 0180 501 0055. Gute Fahrt.
0: Kommt gut und sicher durch.
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0: Mittwoch mit uns 100,5, das ist Radio. Ach, sie sieht einfach so glücklich aus. Katy Perry. Jetzt sind neue Turtle-Fotos mit der besseren Hälfte im Netz aufgetaucht.
1: Katy, der Musik-Superstar und ihr Justin, Kanadas Ex-Regierungschef. Auf der einen Seite wilder Musikstar, auf der anderen Seite vermeintlich spießiger Ex-Politiker. Gegensätze ziehen sich doch an.
0: Und danach im besten Fall aus.
1: Och, Band-Aids 9:34.

0: So, ChatGPT, schreib mir mal einen romantischen Text. Es soll bitte zu einem Date kommen. Nein, lass sowas. Bitte, bitte. Sonst wird das nie was mit der großen Liebe.
1: Künstliche Intelligenz kommt in Dating-Apps überhaupt nicht gut an. Wir sprechen heute den ganzen Morgen drüber, hier auf 100,5 das Hit Radio. Wer mit KI schreibt, hat kaum eine Chance auf ein erstes Treffen. Das zeigt jetzt eine Studie.
0: Naja, immerhin bleiben uns dann peinliche Momente beim Date erspart. Ihr habt da schon so viel erlebt. Mit unserem 100,5 Reporter Daniel Kuhs sprecht ihr über eure größten Date-Fails.
2: Du hattest ein richtiges Date-Fail. Was ist bei dir passiert?
3: Beim ersten Date festzustellen, dass er mit 45 noch bei seiner Mama wohnt.
2: Wie lief das dann ab?
3: Wir haben uns verabschiedet und nie wieder gesehen.
2: Hat er noch versucht, nochmal anzurufen?
3: Nee, aber geschrieben.
2: Von dem Handy seiner Mama?
3: Das weiß ich nicht, ich hoffe nicht.
2: An welche Dating-Fails erinnerst du dich?
4: Wir waren essen, sie guckte immer aufs Handy und schrieb zwischendurch. Sie hat gesagt, wäre eine Freundin, der es gerade nicht gut ging. Dann habe ich letzten Endes eine Absage von ihr am nächsten Tag gekriegt.
2: Wie hast du dich gefühlt?
4: Ich habe mich als zweite Wahl gefühlt.
2: Du hattest ein richtiges Date-Fail. Was ist bei dir passiert?
5: Ich war 20 Jahre alt, eigene Wohnung mit einer Mitbewohnerin, die war übers Wochenende weg. Hab dann jemanden aus der Disco abgeschleppt für eine Nacht. Am nächsten Morgen wollte er noch frühstücken und was weiß ich was. Habe ich gesagt, nee, ab die Post und vergiss nicht, die 100 Euro vorne hinzulegen. Der ist dann gegangen und ich habe den Sonntag so verplätschern lassen. Nachmittags kam dann meine Mitbewohnerin nach Hause und fragte, von wem die 100 Euro vorne an der Haustür auf dem Schränkchen sind.
2: Du hast aber wirklich so als Joke gesagt?
5: Das ist, nennt man Sarkasmus, Ironie, das kann scheinbar nicht jeder.
1: Großartig.
0: Kann ich gewissermaßen mithalten, hab damals in Wien aber wenigstens einen Kaffee bekommen.
1: Oh, auch die 100 Euro?
0: Nee, die habe ich stecken lassen, aber leerer Handyakku und dann such mal in Wien dein Hotelzimmer.

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0: Es ist 5 Minuten vor 10.
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0: Würde man bei möglichen Social-Media-Verboten für Kinder und Jugendliche mit den Betroffenen sprechen, dann wäre die Meinung eindeutig. Tobi Leder.
2: Sie sehen die Plattformen deutlich unkritischer.
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2: TikTok, Instagram oder Snapchat machen Jugendlichen offenbar weit weniger Sorgen als ihren Eltern. Viele junge Menschen sehen soziale Netzwerke auch eher positiv. Die Eltern sehen dagegen deutlich häufiger negative Folgen für die psychische Gesundheit. Das zeigt eine neue EU-Umfrage. Auffällig ist dabei auch der Blick auf die Bildschirmzeit. Jugendliche geben an, jeden Tag mehrere Stunden länger online zu sein, als ihre Eltern eigentlich denken. Die Ergebnisse kommen zu einem Zeitpunkt, in dem in Europa über strengere Regeln und mögliche Social-Media-Verbote für unter 16-Jährige diskutiert wird. Und apropos Social Media, Europa bekommt heute eine neue eigene Plattform. WSocial versteht sich dabei als Alternative zu X und setzt nach eigenen Angaben auf mehr Datenschutz und weniger Fake-Profile. Nutzer müssen sich zwar als echte Menschen verifizieren, können aber trotzdem unter einem Spitznamen unterwegs sein. Die Betreiber versprechen außerdem, dass die Daten auf europäischen Servern bleiben. Aachen macht Druck für offene Grenzen. Der Stadtrat will die Bundesregierung auffordern, die Kontrollen zu Belgien und den Niederlanden im Herbst zu beenden. Nach Ansicht der Antragsteller treffen die Maßnahmen kaum eine Region so stark wie das Dreiländereck bei uns. Viele Menschen aus Belgien und den Niederlanden kommen täglich zum Arbeiten, Einkaufen oder für ihre Freizeit nach Aachen. Zusätzliche Wartezeiten seien deshalb eine Belastung für den Alltag und könnten auch die Wirtschaft in der Region schaden. Wer in Belgien länger krankgeschrieben ist, muss bald jedes Jahr ein neues ärztliches Attest vorlegen. Das hat die Regierung beschlossen. Betroffene sollen außerdem regelmäßig mit ihrem Hausarzt sprechen, ob und in welchem Umfang eine Rückkehr ins Berufsleben möglich ist. Und wer den neuen Antrag auf Unterstützung nicht stellt, der verliert in Zukunft seinen Anspruch auf Leistungen. Die Regierung will so verhindern, dass Menschen über Jahre krankgeschrieben bleiben, ohne erneut geprüft zu werden. Viele Städte und Gemeinden würden gerne mehr in Schulen, Straßen oder den Katastrophenschutz investieren, können es aber oft nicht. Der finanzielle Rückstau der Kommunen ist inzwischen so hoch wie nie zuvor, zeigt eine aktuelle Befragung. Alleine bei Schulgebäuden fehlen viele Milliarden Euro für notwendige Arbeiten. Gleichzeitig klagen viele Rathäuser über knappe Kassen, lange Genehmigungen und zu wenig Personal. Und Kinder und Jugendliche, die unter 16 Jahre alt sind und kein Bronzeabzeichen haben, die sollen nur noch mit ihren Eltern ins Freibad dürfen, findet der Bundesverband Deutscher Schwimmmeister. Eine gute Idee, sagt Klaus Nürnberg, Geschäftsführer vom Aquana in Würseln.
3: Ich erachte dafür sehr wichtig, die allererste Aufgabe, die wir als Betreiber von Schwimmbädern, Freizeitbädern, Freibädern haben, ist, für die Sicherheit der Kinder und unserer sämtlichen Badegäste zu sorgen. Und da ist natürlich die Fähigkeit des Schwimmens steht da an allererster Stelle.
2: Im Aquana ist für Kinder das Bronzeabzeichen bereits Pflicht, um auch ohne Erwachsene reinzukommen.
4: Ja, und perfektes Wetter zum Schwimmen haben wir auch endlich wieder bei uns im 100,5-Revier. Richtig warm wird's heute, 26 Grad an der Spitze. 19 sind schon bei euch in Merkstein und auch in Kaken. Dazu viel Sonnenschein, ab und zu auch mal ein paar Wolken, bleibt aber trocken. Morgen am Donnerstag geht's dann ähnlich sommerlich weiter, dann sogar noch was heißer mit über 30 Grad.
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0: A61 von Venlo nach Mönchengladbach zwischen Grenzwald und Kallenkirchen Süd. 2 Kilometer nach einem Unfall, dauert eine Viertelstunde länger. Probleme in Herzogenrath-Merkstein. Die Geilenkirchener Straße ist nach einem Unfall hinter dem Bahnübergang gesperrt. Und Radtraining rund um die Grundschule heute Vormittag in Waldfeuchtharen.
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0: Natürlich immer zuerst auf 100,5 das Hitradio von Eilendorf nach Stolberg am Bayerhaus in der 30er-Zone. Blitzer gesehen und gemeldet von Dominik und Jesse. Astrid meldet den Blitzer am Pariser Ring in Aachen, Fahrt Richtung Klinikum. Und Vitali sagt, Achtung Stolberg, da stehen sie in der Schlossstraße und blitzen in der 30er-Zone. Alle Blitzen findet ihr in der 100,5-App. Staus, Blitzen, Verkehrsstörungen könnt ihr melden an der Hotline oder per WhatsApp 01578 212 1005.
4: Kommt gut durch.
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4: Sonnenschein. Ah, herrlich. Beim Wetter und auch hier beim Blick auf die Playlist.
0: Aber hallo, David Guetta, Pharrell Williams und den Start kommt von oder macht Taylor Swift mit Opelite.
4: Schönen Mittwoch.
0: Hallo.

0: Graf. Unser heutiger Gewinnersong von Teddy Swims. Lose Control. Einfach nicht in der Playlist aufgetaucht.
1: Also sind die Wochenendtickets für das Pinkpop-Festival inklusive Camping noch hier. Hier bei uns.
0: Ja. Aber wir wollen mal nicht so sein. Wir gucken mal jetzt bei uns nach in der Playlist von 100,5 das Hitradio. So. Ah, guck mal. Da haben wir den Teddy. Heute mal so ab 4 bei Walter im Nachmittag. Ganz genau zuhören.
1: Und vor allem auch mal die 100,5 Gewinner-Hotline abspeichern oder auch aufschreiben. 01378 420 200 für 50 Cent pro Anruf.
0: Mit etwas Glück dann Teddy Swims, Foo Fighters oder auch 21 Pilots live im 100,5 Revier erleben.

0: Mittwochvormittag mit der besten Musik hier bei uns auf 100,5 das Hitradio. Loy mit ihrer Powernummer Red Eyes nach den Nachrichten. Kurz vor 11:30.
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0: Es ist 5 Minuten vor 11:30.
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7: Mit Tobi Leder. Der Aachener Stadtrat will heute ein Ende der stationären Grenzkontrollen zu Belgien und den Niederlanden fordern. Alle Parteien außer der AfD wollen die Bundesregierung dazu auffordern, die Kontrollen Ende September auslaufen zu lassen. Die Parteien sehen eine Belastung für Pendler, Besucher und für die Wirtschaft in der Grenzregion. Viele Jugendliche verbringen täglich mehrere Stunden mit Handy, Tablet oder auf sozialen Netzwerken. Wie lange genau, das schätzen Eltern oft zu niedrig ein, zeigt jetzt eine neue EU-Umfrage. Gleichzeitig sehen viele Jugendliche Social-Media-Plattformen weit weniger kritisch als ihre Eltern. Mit W-Social geht heute ein neues soziales Netzwerk aus Europa an den Start. Die Plattform versteht sich als Alternative zu X und setzt nach eigenen Angaben auf europäischen Datenschutz und verifizierte Nutzer. Schon vor dem Start hat es Interesse aus mehr als 180 Ländern an der neuen Plattform gegeben. Für viele Langzeitkranke in Belgien ändern sich die Regeln. Sie sollen ihre Situation in Zukunft einmal pro Jahr mit einem Hausarzt besprechen und anschließend einen neuen Antrag auf Leistung stellen. Die Regierung hofft, dadurch mehr Menschen bei einer möglichen Rückkehr in den Beruf unterstützen zu können.
0: Ach, da war es der falsche Regler. Na gut, dann eben so. Das Wetter ist auf jeden Fall sommerlich heute im 100,5 Revier. 26 Grad in der Spitze, in Herat und in Pfalz jetzt schon 21 Grad. Dazu im weiteren Tagesverlauf Sonne, zwischendurch ein paar harmlose Wolken und es bleibt trocken. Auch morgen geht es dann oft sonnig, aber auch zeitweise bewölkt weiter. Die Werte gehen hoch bis auf 30 Grad. Die A61, Venlo nach Mönchengladbach zwischen Grenzwald und Kaltenkirchen Süd, Viertelstunde obendrauf, 2 Kilometer Stau nach einem Unfall. Und in Herzogenrath-Merkstein immer noch die Geilenkirchner Straße hinter dem Bahnübergang nach einem Unfall gesperrt. Umfahrt den Bereich am besten weiträumig.
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0: Natürlich immer zuerst auf 100,5 das Hitradio in oder auf der A4 Herlen Richtung Aachen. Kurz vor dem Aachener Kreuz steht eine Blitze gesehen von Kim. Dann am Pariser Ring in Aachen Richtung Klinikum. Danke hier an Astrid. Und in Waldfeuchtharen auf der K5, die Umgehungsstraße Richtung Heinsberg. Da werdet ihr auch kontrolliert. Das hat uns die Jackie gemeldet. Alle Blitzen findet ihr in der 100,5 App. Staus, Blitzen, Verkehrsstörungen könnt ihr melden an der 100,5 Hotline 0180 501 0055. Kommt gut an.
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0: Hug Yourself, Kamerad auf 100,5 das Hit-Radio. Nach der Gassi-Runde mit dem Hund erstmal hier, ne? Lupen-App auf dem Handy aufmachen und Bello nach neuen Zecken absuchen. Das ist der neue super Lifehack aus dem Internet. Gerade jetzt zur Zeckensaison sollten wir diese Mistviecher so leicht wie möglich ausfindig machen.
1: Aber klappt das denn auch? Aileen von der Tierarztpraxis Dr. Klöser in Übach-Palenberg. Ihr habt für uns den Test gemacht. Wie gut ist die Lupen-App zum Zeckenfinden?
2: Ja, also wir sind da ein bisschen gespaltener Meinung. Bei kurzhaarigen Tieren funktioniert super, also Labrador, Katzen, die kurzes Fell haben oder Windhunde. Bei Hunden mit längerem Fell und dichterer Unterwolle doch schon ein bisschen schwierig.
0: Und was ist da beim langen Fell dein Tipp?
2: Nach jedem Spaziergang kontrollieren, abtasten und wirklich mit einem Flohkamm mal drüber gehen.
1: Ja, und da freuen sich die Hunde doch auch am allermeisten. Das Absuchen ist ja fast wie so eine kleine Wellnessmassage am ganzen Körper. Schönen Mittwoch.

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0: Shawn Mendes mit Stitches. Wir haben es jetzt 5:05. Grüße euch.
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0: Mit Tobi Leder. Die Stadt Aachen will ein Ende der Grenzkontrollen zu Belgien und den Niederlanden. Der Stadtrat will heute eine Resolution verabschieden, mit der die Bundesregierung aufgefordert wird, die Kontrollen nach September auslaufen zu lassen. Hinter dem Antrag stehen alle Parteien außer der AfD. Die Befürworter sagen, die Kontrollen sorgen für Staus und längere Wege für Pendler und Besucher in der Grenzregion. Und gerade Aachen sei auf offene Grenzen und einen reibungslosen Austausch mit den Nachbarländern angewiesen. Wer eine europäische Alternative zur Social-Media-Plattform X sucht, kann sie ab heute ausprobieren. Die neue Plattform W Social startet für alle Nutzer und will vor allem mit Datenschutz und einer Kontrolle gegen Bots punkten. Alle Server der Plattform stehen in Europa und unterliegen, anders als zum Beispiel Facebook, Instagram und X, europäischem Recht. Hinter dem Projekt steht ein schwedisches Unternehmen, das nach eigenen Angaben unabhängiger von den großen Tech-Konzernen aus den USA werden will. Schon vor dem offiziellen Start gab es Interesse aus mehr als 180 Ländern. Während in vielen Ländern über ein Social-Media-Verbot für Kinder und Jugendliche diskutiert wird, sehen viele junge Menschen die Plattformen deutlich entspannter als ihre Eltern. Fast jeder zweite Jugendliche sagt, dass soziale Netzwerke eher positive Auswirkungen auf sie haben. Das zeigt eine neue EU-Umfrage. Eltern sehen das oft deutlich kritischer. Gleichzeitig zeigt die Befragung auch, Kinder verbringen nach eigenen Angaben mehr Zeit am Handy oder Tablet, als ihre Eltern eigentlich vermuten. Für viele Langzeitkranke in Belgien ändern sich Anfang nächsten Jahres die Regeln. Wer länger als ein Jahr krankgeschrieben ist, braucht dann jedes Jahr ein neues Attest vom Arzt und muss auch Hilfen neu beantragen. Die Regierung will Betroffene damit stärker begleiten und ihnen den Weg zurück zum Job erleichtern. Ausnahmen soll es aber für Menschen mit schweren und unheilbaren Krankheiten geben. Hintergrund ist die hohe Zahl von inzwischen rund 575.000 Langzeitkranken in Belgien. Kinder und Jugendliche, die unter 16 Jahre alt sind und kein Bronze-Schwimmabzeichen haben, sollen nur noch mit ihren Eltern ins Freibad dürfen. Das findet der Bundesverband Deutscher Schwimmmeister. Auch im 100,5 Revier können viele Kinder nicht richtig schwimmen.
2: Die Schwimmfähigkeit ist repräsentativ wie im gesamten Land. Wir haben und stellen fest, dass es weiterhin eine große Anzahl an Kindern und Jugendlichen bis hin vereinzelt auch zu Erwachsenen gibt, die nicht schwimmen können.
0: Sagt Klaus Nürnberg, Geschäftsführer vom Aquana in Würseln. Immerhin die Nachfrage nach Schwimmkursen ist hoch. Besonders jetzt zum Sommer gehen die Anmeldezahlen in der Schwimmschule in Würseln wieder nach oben. Und Herzogenrath will sich besser auf heiße Sommer vorbereiten. Die Stadt hat jetzt ihren Hitzeaktionsplan fertiggestellt und damit Maßnahmen beschlossen, die Menschen bei Hitzewellen schützen sollen. Im Mittelpunkt stehen vor allem ältere Menschen, Kinder, Schwangere, chronisch Kranke und Menschen, die draußen arbeiten. Geplant sind unter anderem neue Warnsysteme, damit wichtige Hinweise bei großen Hitzen schneller ankommen. Die ersten Maßnahmen sollen jetzt vorbereitet werden. Endlich sommerliche Temperaturen bei uns im 100,5 Revier. Bis zu 26 Grad sind drin. Über Palmberg liegt gerade bei 21. Bei euch in Verlautenheide kommen wir auf 20 Grad. Dazu den ganzen Tag über Sonnenschein. Mal hier und da ein paar Wolken. Bleibt aber trocken. Morgen zwar auch wieder einige Wolken unterwegs. Wir bekommen aber einiges an Sonne ab. Und es wird noch mal heißer. Bis 32 Grad sind drin.
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0: Eine Meldung aus Herzogenrath-Merkstein. Die Gallenkirchner Straße. Nach einem Unfall hinter dem Bahnübergang ist die Straße dort gesperrt.
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0: Gibt's natürlich immer zuerst hier bei uns auf 100,5 das Hitradio. Es blitzt auf der R4 von Herlen nach Aachen, kurz vor dem Aachener Kreuz. Danke Kim für die Info. In Aachen wird außerdem auf dem Pariser Ring geblitzt. Wir haben Blitze in Waldfeuchtaaren. Die K5, das ist die Umgehungsstraße in Richtung Heinsberg. Danke Jackie aus Haaren fürs Bescheid sagen. Dankeschön auch an Astrid. Alle Blitzen, die ihr uns meldet, gibt's nochmal schön übersichtlich in unserer 100,5 App. Und mit euren Infos wird die Liste den Nachmittag über immer länger. Sagt uns Bescheid, wo ihr eine Blitze seht. Könnt ihr gerne per WhatsApp-Sprachnachricht machen, 01578 212 1005. Gerne auch mit Infos zu Staus und anderen Verkehrsstörungen. Danke euch.
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beste und meiste Musik für euren Vormittag. Astis versorgt uns immer wieder mit der besten Musik. Und das, obwohl sie eigentlich immer Produzentin, also die Frau hinter der Musik werden wollte. Gut, dass das Leben manchmal einen anderen Plan für uns hat und dass aus dem Traum nichts geworden ist. Tolle Musik mit einer Hammerstimme. Astis für euren Vormittag auf 100,5. Das Hitradio.

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8: Hi zusammen, wir haben es jetzt gleich 5 Minuten vor 11:30.
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8: Mit Tobi Leder. Die Grenzkontrollen zu Belgien und den Niederlanden sorgen in Aachen weiter für Kritik. Eine breite Mehrheit im Stadtrat fordert heute, die Maßnahme Ende September zu beenden, weil sie den Alltag vieler Menschen erschweren. Die Antragsteller verweisen unter anderem auf den europäischen Gedanken offener Grenzen und die enge Zusammenarbeit mit den Nachbarländern. Wer eine Alternative zur Social-Media-Plattform X sucht, der kann ab heute WSocial aus Europa ausprobieren. Die Betreiber versprechen ein soziales Netzwerk nach europäischen Regeln mit weniger Fake-Profilen und mehr Datenschutz. Während in Europa über Social-Media-Verbote für unter 16-Jährige diskutiert wird, sehen viele Jugendliche die Plattformen deutlich positiver als ihre Eltern. Fast jeder zweite Jugendliche glaubt, dass soziale Netzwerke der eigenen mentalen Gesundheit eher helfen als schaden, sagen sie in einer neuen EU-Umfrage. Eltern sorgen sich deutlich häufiger um negative Folgen. Im Würselner Schwimmbad Aquana zeigt sich nach eigenen Angaben weiterhin ein großes Problem. Viele Kinder können noch nicht sicher schwimmen. Die Schwimmschule des Freizeitbads ist deshalb zurzeit stark nachgefragt. Aktuell gibt es eine Warteliste von rund 3 Monaten. In den Sommerferien werden zusätzliche Intensivkurse angeboten, damit mehr Kinder das Seepferdchen schaffen. Und das Wetter wäre auf jeden Fall auf Niveau, um heute schwimmen zu gehen. Schöne warme Temperaturen bis 26 Grad in der Spitze, dazu auch immer wieder Sonnenschein. Mal ein paar Wolken, bleibt aber überwiegend trocken. Bei euch in Vredenberg und in Aachen kommen wir jeweils auf 21 Grad. Morgen am Donnerstag sind zwar einige Wolken unterwegs, wir bekommen aber viel Sonne ab und es wird noch mal heißer. 32 Grad sind morgen drin. Auf den Straßen ist gerade nichts gemeldet. Gute Fahrt euch.
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8: Na klar, gibt's die mal zuerst hier bei uns auf 100,5 das Hitradio. Und die neueste Blitze kommt per Sprachnachricht rein. Hi.
10: Hallo, liebes 100,5-Team. In Stolberg auf dem Schlossberg steht der Blitzeranhänger und macht teure Fotos. Achtung, da ist 30. Schöne Grüße, Stefan aus Herzogenrath.
8: Ja, schöne Grüße zurück, Stefan. Dankeschön für die Meldung. Wird außerdem geblitzt auf eurem Weg von Aachen-Allendorf nach Stolberg am Bayerhaus. Das ist ebenfalls eine 30er-Zone. Jesse, Dominik, dankeschön fürs Bescheid sagen. Und in Heinsberg-Kirchhofen, die Waldfeuchterstraße, wird ebenfalls kontrolliert. Steffi hat uns die Info durchgegeben. Dankeschön. Und Dankeschön auch an alle anderen, die fleißig melden. Ihr füllt unsere Blitzerliste in der 100,5-App schön auf. Macht es gern weiter so. Alle Infos gebt ihr uns durch an der 100,5-Hotline 0180 501 0055. Kommt gut durch den Donnerstag.
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0: 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Bruno Mars bringt uns mit I Just Might gut durch den Mittwochvormittag. Gleich macht Olli Mörs weiter. 9 Monate lang macht man sich als werdender Papa oder werdende Mama ja über alles Gedanken. Ist alles okay? Geht's dem Baby gut? Bewegt es sich genug? Manchmal reicht ja schon so ein kleiner Moment der Unsicherheit und das Kopfkino rattert.
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0: Genau da könnte bald neue Technik helfen. Forscher haben ein Ultraschallpflaster entwickelt, das Schwangere einfach auf dem Bauch tragen können. Das überwacht dann das ungeborene Baby über viele Stunden hinweg und kann Veränderungen erkennen, die bei kurzen Untersuchungen manchmal unentdeckt bleiben. Noch steckt das Ganze in den Kinderschuhen. Die Hoffnung dahinter ist aber schon ziemlich schön. Weniger Sorgen, weniger unnötige Klinikbesuche, mehr Sicherheit für werdende Mamas und Papas. Und ehrlich, wenn es sowas gibt, von dem man in einer Schwangerschaft ja wirklich nie genug haben kann, dann ist es doch wahrscheinlich genau das beruhigende Gefühl, alles ist in Ordnung.
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0: Hallo zusammen, es ist jetzt 5 vor 12.
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0: Mit Fabian Flemmer. Aachen macht Druck für offene Grenzen. Der Stadtrat will die Bundesregierung auffordern, die Kontrollen zu Belgien und den Niederlanden im Herbst zu beenden. Nach Ansicht der Antragsteller treffen die Maßnahmen kaum eine Region so stark wie das Dreiländereck bei uns. Viele Menschen aus Belgien und den Niederlanden kommen täglich zum Arbeiten, Einkaufen oder für Freizeitangebote nach Aachen. Zusätzliche Wartezeiten seien deshalb eine Belastung für den Alltag und könnten auch der Wirtschaft in der Region schaden. TikTok, Instagram oder Snapchat machen Jugendlichen offenbar weniger Sorgen als ihren Eltern. Viele junge Menschen sehen soziale Netzwerke eher positiv, während Eltern deutlich häufiger negative Folgen für die psychische Gesundheit befürchten, zeigt eine neue EU-Umfrage. Auffällig ist auch der Blick auf die Bildschirmzeit. Jugendliche geben an, jeden Tag mehrere Stunden länger online zu sein, als ihre Eltern denken. Die Ergebnisse kommen zu einem Zeitpunkt, an dem in Europa über strengere Regeln und auch mögliche Social-Media-Verbote für unter 16-Jährige diskutiert wird. Ja, und Stichwort Social Media. Europa bekommt heute eine neue Plattform. W-Social oder W-Social versteht sich als Alternative zu X und setzt nach eigenen Angaben auf mehr Datenschutz und auch weniger Fake-Profile. Nutzer müssen sich zwar als echte Menschen verifizieren, können aber trotzdem unter einem Spitznamen unterwegs sein. Die Betreiber versprechen außerdem, dass die Daten auf europäischen Servern bleiben. Kinder und Jugendliche unter 16 Jahren sollen ohne Bronzeabzeichen nur noch mit ihren Eltern ins Freibad dürfen, findet der Bundesverband Deutscher Schwimmmeister. Auch im 100,5 Revier können viele Kinder nicht richtig schwimmen. Viele melden sich zurzeit aber für Schwimmkurse an.
2: Das hat natürlich was damit zu tun, dass die Freibadsaison gestartet hat, aber es hat natürlich auch was damit zu tun, dass von den ganz jungen Kindern viele jetzt im Wechsel vom Kindergarten in den neuen Lebensabschnitt der Schule vor sich haben. Und da ist es ja auch wiederum entscheidend, dass die Kinder ja zumindest, sage ich mal, ein Seepferdchen-Abzeichen schon haben, um die Grundkenntnisse des Schwimmens zu beherrschen.
0: Das sagt Klaus Nürnberg, Geschäftsführer vom Aquana in Würseln. Beim Aquana ist für Kinder das Bronzeabzeichen bereits Pflicht, um auch ohne Erwachsene reinzukommen. Wenn die Temperaturen im Sommer stark steigen, dann will Herzogenrath künftig besser vorbereitet sein. Die Stadt hat ihren neuen Hitzeaktionsplan vorgestellt, für den seit Anfang vergangenen Jahres Daten ausgewertet und Menschen befragt wurden. Daraus ist ein Maßnahmenpaket entstanden, das helfen soll, gesundheitliche Folgen von extremer Hitze zu verringern. Dazu gehören Aufklärung, schnelle Warnungen und klare Abläufe für den Ernstfall. Über die weiteren Schritte beraten die zuständigen Politiker im Oktober.
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0: Ja, seit der WM 2014 hatte Deutschlands ehemaliger Stürmer Miro Klose den WM-Torrekord alleine inne. Jetzt muss er sich vorläufig auf den ersten Platz teilen. Lionel Messi zieht durch 3 Tore beim Sieg gegen Algerien mit Klose gleich. Messi ist außerdem jetzt der erste Spieler, der bei 6 Weltmeisterschaften eingesetzt wird. Sein erstes WM-Spiel hatte er 2006 in Deutschland. In der Kategorie kann sein ewiger Rivale Cristiano Ronaldo heute Abend nachziehen. Ja, macht nicht denselben Fehler wie ich heute Morgen und nehmt eine Sweatshirt-Jacke oder sowas mit raus. Mönchengladbach 22 Grad, Mariadorf 23 Grad. Es ist richtig sommerlich schön bei uns im 100,5 Revier. Dazu viel Sonnenschein, ein paar Wölkchen, die sind unterwegs. Ja, macht euch keine Sorgen, da kommt nichts runter. Morgen zwar auch dann einige Wolken unterwegs, aber wir bekommen einiges an Sonne und es wird auch nochmal heißer. Bis zu 32 Grad sind drin.
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0: Straßen sind frei soweit gerade. Gute Fahrt euch.
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0: Die gibt es natürlich immer zuerst auf 100,5, das Hitradio. Wir haben eine ganz frische Blitze reinbekommen in Aachen auf der Romonda-Straße, hat der Arno aus Aachen gesehen und uns gemeldet. In Stolberg steht auf dem Schlossberg eine Blitze in der 30er-Zone, hat der Stefan gesehen. Und dann haben wir noch eine auf der A4 in Richtung Herlen, beziehungsweise von Herlen nach Aachen, kurz vor dem Aachener Kreuz, hat die Kim gesehen und uns Bescheid gesagt. Alle Blitzen, die findet ihr in der Übersicht auch immer in der 100,5 App. Und wenn da noch irgendwas fehlt, dann gebt ihr das durch. Staus, Blitzen und Verkehrsstörungen, die meldet ihr an der 100,5 Hotline. Das ist die 0180 501 0055.
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1: 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Olivia Dean mit So Easy to Fall in Love.

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5: Hi zusammen, 10:55 jetzt.
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5: Mit Fabian Flemmer. In der Aachener Politik wird sich für ein Ende der Grenzkontrollen ausgesprochen. Im Stadtrat soll heute Abend eine entsprechende Resolution beschlossen werden, getragen von allen Parteien im Rat mit Ausnahme der AfD. Die Kontrollen würden vor allem den Grenzverkehr in der Region Aachen belasten. TikTok, Insta und Co. Jugendliche in der EU sehen soziale Medien deutlich positiver als ihre Eltern. In einer aktuellen Umfrage sagt knapp die Hälfte, soziale Netzwerke können sich positiv auf uns auswirken. Bei den Eltern ist es gerade mal jeder Fünfte, der so denkt. Die Stadt Herzogenrath hat jetzt ihren Hitzeaktionsplan fertig. Damit sind auch Maßnahmen beschlossen, die zum Beispiel vor allem ältere Menschen oder Kinder schützen sollen. Geplant sind unter anderem spezielle Hitzewarnsysteme. 6 deutsche Brauereien sind unter den größten der weltweiten Top 40. Angeführt wird die deutsche Gruppe von Radeberger auf Rang 25. Dahinter folgen unter anderem noch Paulaner oder auch Oettinger. Der weltgrößte Brauereikonzern, der kommt aus Belgien, AB InBev, gefolgt von Heineken aus den Niederlanden. Die Straßen sind frei soweit. Gute Fahrt euch.
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5: Die gibt's natürlich immer zuerst auf 100,5 das Hitradio. Wir haben eine ganz frische Blitze reinbekommen, die steht in Aachen auf dem Pariser Ring in Richtung Klinikum. Dankeschön an Manni. Dann nochmal in Aachen auf der Romonderstraße hat der Arno gesehen. Und dann haben wir noch eine Blitze von Allendorf aus nach Stolberg am Bayerhaus. Achtung, hier ist eine 30er-Zone. Jesse, Dominik, dankeschön für diese Blitze. Alle Blitzen, die findet ihr in der Übersicht auch immer in der 100,5 App. Und wenn da noch irgendwas fehlt, dann gebt ihr das durch. Staus Blitzen und Verkehrsstörungen meldet ihr per WhatsApp an die 01578 212 1005.
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0: Schönen entspannten Mittwochmittag. 5:05 haben wir's.
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0: Wenn sich sogar in der Politik fast alle einig sind, muss das doch was heißen, Fabian Flemmer.
2: Am 100,5 Revier soll ein Ende der Grenzkontrollen gefordert werden.
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2: Keine Grenzkontrollen mehr zu Belgien und den Niederlanden. Was sich viele Grenzgänger bei uns wünschen, will die Aachener Politik heute zur Forderung machen. Im Stadtrat soll heute Abend eine entsprechende Resolution beschlossen werden. Alle Parteien im Rat, mit Ausnahme der AfD, stehen hinter diesem Vorhaben. Das Ganze soll unter anderem dann an die Bundesregierung und auch die NRW-Landesregierung geschickt werden. Nach Ansicht der Aachener Politiker belasten die Kontrollen die Grenzregion Aachen besonders stark. Die Stadt sei auf offene Grenzen und auch einen reibungslosen Verkehr mit den Nachbarländern angewiesen. Einige von euch haben es heute Morgen auf der Geinkirchner Straße in Merkstein mitbekommen. Zwischen einem Rollerfahrer und einem Auto ist es zu einem Unfall gekommen. Die Straße musste in dem betroffenen Bereich komplett gesperrt werden, auch weil ein Rettungshubschrauber im Einsatz gewesen ist. Zur Unfallursache gibt es jetzt gerade noch keine Info, auch nicht dazu, wie schwer der Rollerfahrer verletzt ist. Kinder und Jugendliche, die unter 16 Jahre alt sind und kein Bronzeabzeichen haben, sollen nur noch mit ihren Eltern ins Freibad dürfen. Das findet der Bundesverband Deutscher Schwimmmeister. Eine gute Idee findet Klaus Nürnberg, Geschäftsführer vom Aquana in Würseln.
3: Ich erachte dafür sehr wichtig, die allererste Aufgabe, die wir als Betreiber von Schwimmbädern, Freizeitbädern, Freibädern haben, ist, für die Sicherheit der Kinder und unserer sämtlichen Badegäste zu sorgen. Und da ist natürlich die Fähigkeit des Schwimmens steht da an allererster Stelle.
2: Beim Aquana ist für Kinder das Bronzeabzeichen bereits Pflicht, um auch ohne Erwachsene reinzukommen. Die Stadt Herzogenrath hat ihren Hitzeaktionsplan abgeschlossen. Die Stadt will damit besser vorbereitet sein, wenn die Temperaturen stark nach oben gehen und so auch vor allem Gruppen wie ältere Menschen oder Kinder besser schützen. Für den neuen Plan sind Daten ausgewertet und auch Bürger befragt worden, was denn gemacht werden kann. Geplant sind zum Beispiel neue Infoangebote oder auch spezielle Hitzewarnsysteme. Es wird jetzt an ersten Schritten für die Umsetzungen gearbeitet. Viele Menschen haben einen KI-Assistenten wie Siri oder Alexa zu Hause stehen und die werden wohl öfter mal beschimpft. Darüber berichtet der Deutschlandfunk mit Bezug auf einen Professor aus den USA. Das sei ein verbreitetes Phänomen, dass KI-Assistenten beschimpft werden, auch wenn es keinen Sinn ergebe. Und auch auf der Arbeit hadert es an manchen Ecken zwischen Mensch und Maschine. Experten beobachten wohl, dass zum Beispiel Beschäftigte in der Logistik die Arbeit von Robotern gezielt sabotieren. Es wird von Robomobbing gesprochen. Der weltgrößte Brauereikonzern kommt aus Belgien, AB InBev. Dahinter folgt auf dem zweiten Rang Heineken aus den Niederlanden. Das zeigen die aktuellen Zahlen aus dem letzten Jahr. Auch 6 deutsche Brauereien sind unter den weltweiten Top 40. Angeführt wird die deutsche Gruppe von Radeberger auf Rang 25. Die größten Brauereien der Welt haben im letzten Jahr insgesamt rund 5 Milliarden Liter Bier weniger produziert als noch im Vorjahr.
0: Es bleibt freundlich bei uns im 100,5 Revier mit ganz viel Sonne und ein paar Wolken. Es bleibt auch trocken, bei bis zu 26 Grad ist es heute noch angenehm. In Haaren haben wir 22 Grad, im Selfkan 23. Morgen dann noch mehr Sonne mit einigen Wolken und es wird sommerlich heiß bei über 30 Grad.
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0: Gute Nachrichten von den Straßen, Freifahrt.
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0: Na klar, immer zuerst hier bei uns auf 100,5 das Hitradio.
4: Hi, hier ist Anders Aachen. Und zwar steht die Blitze schön versteckt hinter der Leitplanke vor dem Aachener Kreuz auf der R4 Richtung Aachen. Tempo 120. Euch einen schönen Tag.
0: Danke dir. Dann steht noch eine Blitze in Stolberg-Schlossberg in der 30er-Zone und in Waldfeuchthaaren auf der K5. Danke auch an Jackie aus Haaren und an viele andere, die was gesehen und uns gemeldet haben. Alle Blitzen wie immer auch in unserer App. Staus, Blitzen und Verkehrsstörungen meldet ihr ganz einfach an der 100,5 Hotline 0180 501 0055. Allen unterwegs eine gute Fahrt.
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0: Wir feiern mit euch die kleinen Freuden im Alltag, im Auto, endlich wieder laut Sommerhits mitsingen, Fenster runterkurbeln, Musik laut, Stimme egal, Hauptsache ihr fühlt euch für 3 Minuten wie auf dem Weg ans Meer. Selbst wenn es nur zum Supermarkt geht. Den Start machen David Guetta, Teddy Swims und Tones and I.

Ich habe eben gesagt, dass es trocken ist bei uns im 100,5 Revier. Fehlanzeige im Kreis Heinsberg, regnet's, okay. Fehler geht an mich raus, aber ab jetzt bleibt es hoffentlich dann trocken bei euch. Für euch jetzt Matt Simons mit Open Up hier auf 100,5, das Hitradio.

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Teddy Swims mit Mr. Know-It-All.

0: KI soll uns ja angeblich das Leben leichter machen bei der Arbeit, beim Planen und offenbar auch beim Flirten. Blöd nur, genau da kann sie euch auch ziemlich schnell das Date versauen. Eine neue Studie zeigt, wer sein Datingprofil mit KI pimpt oder sich romantische Nachrichten schreiben lässt, kommt beim Gegenüber gar nicht so gut an. Bei vielen ist das Interesse dann direkt weg. Naja, immerhin passiert der Fail dann schon vor dem ersten Treffen, spart Zeit, Geld und im besten Fall auch einen sehr unangenehmen Abend. Ihr habt einige Dating-Katastrophen erlebt. Darüber sprecht ihr mit unserem 100,5-Reporter Daniel Kuss.
1: Ich mache viel Sport und gehe halt gerne laufen, ne? Und dann hatte er gesagt, so ja, ich gehe auch gerne laufen, dann komme ich jetzt mit. Durch diese Bewegung kam quasi so die Darmaktivität in Gang und er musste tatsächlich im Wald. Und dann lief er so neben mir her und hielt sich dann quasi den Bauch so fest und dachte so, es geht gar nicht mehr. Und dann ging er dann da in den Wald und dann wollte der nachher noch so meine Hand nehmen. Und ich wollte das nicht. Und dann war das auch das Ende vom Date.
2: Ich war mal zum Grillen und da gab es kein Fleisch. Und dann wurde Gemüse gegrillt.
3: Dann hast du sie abgeschossen?
2: Ja, das war auch das erste und einzige Mal.
3: Deswegen?
2: Ja, das war ja nur mal kurz, ja, komm, kommst vorbei, grillen. Dann sind wir mal zum Grillen gekommen und dann gab es nichts zu grillen.
3: Ist es dann wenigstens ins Fleischliche gegangen?
2: Nee, gar kein Fleisch.
3: Du hattest ein richtiges Date-Fail. Was ist bei dir passiert?
4: Ich war 20 Jahre alt, eigene Wohnung mit einer Mitbewohnerin, die war übers Wochenende weg. Hab dann jemanden aus der Disco abgeschleppt für eine Nacht. Am nächsten Morgen wollte er noch frühstücken und was weiß ich was. Hab ich gesagt, nee, ab die Post und vergiss nicht die 100 Euro vorne hinzulegen. Der ist dann gegangen und ich hab den Sonntag so verplätschern lassen. Nachmittags kam dann meine Mitbewohnerin nach Hause und fragte, von wem die 100 Euro vorne an der Haustür auf dem Schränkchen sind.
3: Du hast aber wirklich so als Joke gesagt?
4: Das ist, nennt man Sarkasmus, Ironie, das kann scheinbar nicht jeder, ne?

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7: 2:05.
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9: Mit Fabian Flemmer. Der Aachener Stadtrat will ein Ende der Grenzkontrollen zu Belgien und den Niederlanden fordern. Eine entsprechende Resolution, die soll heute Abend im Stadtrat beschlossen werden, getragen von allen Parteien mit Ausnahme der AfD. Nach Angaben der Politiker würden die Grenzregion Aachen besonders stark belastet werden. Bei einem Unfall in Merkstein heute Morgen ist ein Rollerfahrer verletzt worden. Er ist auf der Geinkirchner Straße mit einem Auto zusammengestoßen. Danach musste die Stelle gesperrt werden. Auch ein Rettungshubschrauber ist im Einsatz gewesen. Die Stadt Herzogenrath hat jetzt ihren Hitzeaktionsplan fertig. Damit sind auch Maßnahmen beschlossen, die zum Beispiel vor allem ältere Menschen oder auch Kinder schützen sollen. Geplant sind unter anderem spezielle Hitzewarnsysteme. Beschimpfungen von KI-Assistenten, die sind weit verbreitet. Das sagt ein Professor aus den USA zum Deutschlandfunk. Und auch auf der Arbeit, da hadert es teilweise zwischen Mensch und Maschine. Einige Beschäftigte, zum Beispiel aus der Logistik, würden die Arbeit von Robotern gezielt sabotieren.
10: Eine Meldung haben wir von der A44 München-Gladbach-Aachen zwischen dem Aachener Kreuz und Aachen-Brand. 2 Kilometer Stau, da braucht ihr so 10 Minuten länger.
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10: 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Das ist Radio.
11: Hallo, Andrea hier. Ich wollte Bescheid sagen, dass wenn man in Gerderath reinkommt, auf der rechten Seite Richtung Wassenberg eine Blitze steht. Also die Männer in Uniform. Da ist 50 erlaubt.
10: Danke.
11: Hallo,
10: dir.
11: Andrea hier.
10: Danke dir, Andrea. In Rollesbruch wird auch noch geblitzt auf der Düriner Straße, meldet Anke aus Simmerath. Und Manni hat auch noch was gesehen in Aachen, Pariser Ring Richtung Klinikum. Danke euch fürs Melden. Alle Blitzen, wie immer auch in unserer App. Staus, Blitzen und Verkehrsstörungen meldet ihr ganz einfach via WhatsApp 01578 212 1005. Allen unterwegs, eine gute Fahrt mit der besten Musik. Weiter geht's mit Bibi Rexha.
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0: Alex Warren mit Ordinary Sommersound hier bei uns. 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
0: 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Hier ist 100,5 das Hit Radio mit Fun. 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

0: Kamerad um kurz vor zwei. Hi.
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0: Was ist denn da bitte los in und um Heinsberg herum, Fabian Flemmer?
2: Immer wieder brennt es auf Feldern. Jetzt gibt es einen neuen Fall.
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2: Schon wieder hat es auf einem Feld im Heinsberger Raum gebrannt. Gestern Abend gegen kurz vor 10 ist gemeldet worden, dass auf einem Feld an der Lütticher Straße in Dremmen Heu in Brand steht. Der Eigentümer hat das Ganze eigenständig löschen können. Zur Brandursache ermittelt die Polizei. Anfang Juni haben schon Heuballen in Schleiden gebrannt, Ende Mai 2 Felder in Dremmen. Der Aachener Stadtrat will ein Ende der Grenzkontrollen zu Belgien und den Niederlanden. Eine entsprechende Resolution will der Stadtrat heute Abend beschließen, unterstützt von allen Parteien mit Ausnahme der AfD. Das Papier soll danach an die Bundesregierung und auch an die NRW-Landesregierung geschickt werden. Aus Sicht der Politiker belasten die Grenzkontrollen die Grenzregion Aachen besonders stark. Die Stadt sei auf offene Grenzen und einen reibungslosen Verkehr mit den Nachbarländern angewiesen. Bei einem Unfall in Merkstein heute Morgen ist ein Rollerfahrer verletzt worden. Manche von euch werden den Unfall mitbekommen haben. Die Geilenkirchner Straße, die musste danach an der betroffenen Stelle komplett gesperrt werden. Auch ein Rettungshubschrauber ist im Einsatz gewesen. Was genau passiert ist, das wurde noch nicht mitgeteilt. Auch ein Auto ist an dem Unfall beteiligt gewesen. Achtung vor falschen Spendensammlern in Übach-Palenberg. An einem Laden am Wasserturm wollte eine Frau gestern Nachmittag per EC-Karte einen Betrag von 5 Euro spenden. Ein angeblicher Spendensammler für Gehörlose hatte vorher auf sich aufmerksam gemacht. Statt der 5 Euro ist aber dann ein hoher dreistelliger Betrag abgebucht worden. Die Frau hat später Anzeige erstattet. Eine Beschreibung des angeblichen Spendensammlers findet ihr auf dashitradio.de im Newsbereich. Patienten mit dringenden Beschwerden sollen nach Vorstellung der gesetzlichen Krankenkassen künftig schneller Facharzttermine bekommen. Das soll zum Beispiel über eine digitale Terminbörse passieren. Und die Hausärzte, die sollen stärker entscheiden, wie dringend so ein Termin denn wirklich gebraucht wird. Das bisherige System zeige relevante Schwächen, heißt es vom Kassenspitzenverband. Unter anderem gäbe es oft ein unkoordiniertes Nebeneinander von Haus- und Fachärzten mit Doppeluntersuchungen und auch Verzögerungen. Beschimpfungen von KI-Assistenten wie Siri oder Alexa, die sind weit verbreitet, das berichtet der Deutschlandfunk. KI-Systeme würden beschimpft werden, auch wenn das keinen Sinn ergäbe. Und auch an manchen Arbeitsplätzen gestaltet sich der Kontakt zwischen Mensch und Maschine wohl schwierig. Experten würden beobachten, dass zum Beispiel Beschäftigte von Logistikzentren die Arbeit von Robotern gezielt sabotieren. Die Menschen in Deutschland zahlen an den Kassen hauptsächlich ohne Bargeld. Das zeigt eine Studie der Bundesbank fürs letzte Jahr. Erstmals seit der ersten Analyse vor knapp 20 Jahren lagen die bargeldlosen Bezahlmethoden sogar vorne insgesamt. In 55% der Fälle ist mit Karte, Handys und Co. bezahlt worden. Beliebt bleibt das Bargeld aber weiterhin, vor allem in Deutschland. Mit 45% aller Zahlungen ist das ein sehr hoher Wert im Vergleich zu den anderen europäischen Ländern.
0: In Kohlscheid und in Arsberg haben es jeweils 23 Grad, bis zu 26 Grad sind heute noch drin. Sonne und Wolken im Wechsel, es bleibt ab jetzt auch meistens trocken. Morgen dann viel Sonne mit einigen Wolken und sommerlich heiß bei bis zu 32 Grad. A44 München-Gladbach-Aachen zwischen dem Aachener Kreuz und Brand, da staut es sich ein wenig, ihr braucht 5 Minuten länger.
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0: Na klar, immer zuerst hier bei uns auf 100,5 das Hitradio von Allendorf nach Stolberg am Bayerhaus in der 30er-Zone. In Simmerath-Hollesbruch auf der Dürener Straße und in Aachen am Pariser Ring Richtung Klinikum wird unter anderem geblitzt. Danke an Anke aus Simmerath, an Manni und an Jesse und Dominik fürs Melden. Alle blitzen, wie immer auch in unserer App. Staus, Blitzen und Verkehrsstörungen meldet ihr ganz einfach an der 100,5 Hotline 0180 501 0055. Allen unterwegs eine gute Fahrt.
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0: Hallihallo. Kinder und Jugendliche, die unter 16 Jahre alt sind und keinen Bon zu Abzeichen haben, sollen nur noch mit ihren Eltern ins Freibad dürfen. Das findet der Bundesverband Deutscher Schwimmmeister. Habt ihr vielleicht schon bei uns mitbekommen. Was ihr und ein Bademeister aus Kirchhofen dazu bei uns im 100,5 Revier sagen, hören wir in dieser Stunde. Los geht's. Jetzt erstmal mit der besten Musik. Holly Humberstone.

0: Huntrix mit Golden am Mittwochnachmittag hier bei uns. Brauchen Freibäder höhere Altersgrenzen? Ein Vorschlag von Bademeistern sorgt gerade für viele Diskussionen in Deutschland, auch hier bei uns im 100,5 Revier. Wenn Jugendliche unter 16 Jahren nicht mindestens das Bronzeabzeichen haben, dürfen sie nur in Begleitung ins Freibad. Viele von euch finden den Vorschlag gut.
1: Man sollte immer einen Elternteil dabei haben, weil es passiert einfach zu viel und die sind dann nicht fit genug, auch nicht mit Bronze.
2: Also ich bin dafür, dass die Kinder schon Bronze haben sollten, wenn sie alleine als Gruppe ins Freibad gehen.
3: Ich denke, da ich selber auch nur Seepferdchen habe, kommt es halt darauf an, dass das Kind schwimmen kann. Das Seepferdchen oder Bronze oder Silber ist okay, da kommt es mir dann doch eher mehr auf das Alter an.
4: Meine Tochter hat selber ein Seepferdchen und ich denke, das ist nicht ausreichend, um alleine ins Freibad zu gehen. Die können einfach mit dem Seepferdchen ihre Fähigkeiten noch nicht so gut einschätzen.
0: Und was sagen die Bademeister in den Freibädern hier im 100,5 Revier dazu? In einer halben Stunde sprechen wir mit dem Bademeister des Freibads in Kirchhofen über seine Erfahrungen.

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0: Clock Clock auf 100,5 das Set Radio. In der besten Musik gleich für euch Nico Santos. Am Mittwochnachmittag.
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0: Hallo, wir haben es kurz vor 3:30.
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9: Mit Fabian Flemmer. Schon wieder hat es im Heinsberger Raum auf einem Feld gebrannt. Gestern Abend stand Heuer auf einem Feld an der Lütticher Straße in Dremmen in Brand. Die Polizei ermittelt in dem Fall. Seit Ende Mai hat es mehrfach auf Feldern im Heinsberger Raum gebrannt. In der Aachener Politik wird sich für ein Ende der Grenzkontrollen ausgesprochen. Im Stadtrat soll heute Abend eine entsprechende Resolution beschlossen werden, getragen von allen Parteien im Rat mit Ausnahme der AfD. Die Kontrollen würden vor allem den Grenzverkehr in der Region Aachen belasten. Achtung vor falschen Spendensammlern in Übach-Palenberg. Eine Frau hat gestern einem angeblichen Spendensammler 5 Euro an einem Geschäft am Wasserturm spenden wollen. Später musste sie dann feststellen, dass ein dreistelliger Betrag vom Konto abgegangen ist. Eine Beschreibung des Tatverdächtigen findet ihr auf dasitradio.de im Newsbereich. Und wer ein dringendes Anliegen hat, der soll schneller an einen Facharzttermin kommen. Das fordern die gesetzlichen Krankenkassen in Deutschland. Dafür wird zum Beispiel eine digitale Terminbörse vorgeschlagen. Und darüber hinaus sollen die Hausärzte nach Vorstellung der Kassen auch stärker entscheiden, wie dringend so ein Termin gebraucht wird.
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0: A44 Mönchengladbach-Aachen zwischen dem Aachener Kreuz und Aachen-Brand. Da staut es sich noch ein wenig, die braucht also 5 Minuten länger.
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0: Na klar, immer zuerst hier bei uns auf 100,5 das Hitradio in Aachen, Pariser Ring, in Gerderath auf der Lauerstraße und auf der B56 in Geilenkirchen an der Abfahrt Tripsrad wird unter anderem geblitzt. Danke an Manni, an Andrea und an Alina fürs Melden. Alle blitzen wie immer auch in unserer App, Staus blitzen und Verkehrsstörung meldet ihr ganz einfach an der 100,5 Hotline 0180 501 0055.
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0: Toni und Callum Scott mit Stay auf 100,5 das Hitradio. Bei den sommerlichen Wetteraussichten freuen wir uns wieder auf eine Abkühlung im Freibad, zum Beispiel in Merkstein oder Übach. Stellt euch mal vor, das Personal am Eingang sagt dann, hey, unter 16, ohne Bronzeabzeichen, nee, ihr kommt hier nicht rein. Das schlägt der Bundesverband der Bademeister vor. Das Problem, zu viele junge Menschen können nicht schwimmen. Wasim Dabak, Teamleiter des Rettungspersonals im Freibad Kirchhofen. Was sagst du zu dem Vorschlag?
1: Ich finde das gut, aber nicht umsetzbar. Du kannst es nicht nachhalten, das funktioniert nicht. Wie willst du das kontrollieren? Ich glaube, das Grundproblem an der ganzen Sache ist, dass viele Schulen zum Beispiel gar nicht mehr Kinder mitnehmen zum Schwimmunterricht, die nicht schwimmen können. Ich biete momentan sehr viele Schwimmkurse und erschrecke mich jedes Mal, wenn ein neues Kind dazukommt, der 10 oder 11 Jahre ist, der hat nicht mal ein Seepferdchen, der kann nicht mal schwimmen.
0: Okay, hast du in den letzten Sommerferien einen Vorfall mitbekommen, in dem ein Jugendlicher Probleme im Wasser bekommen hat?
1: Also es hat alle Jahre gut geklappt, wie man das so sagt. Solange nichts passiert, ist alles gut. Letztes Jahr tatsächlich habe ich an einem See einen 14-Jährigen rausholen müssen. Lebend, alles gut, der hat es geschafft. Ich habe es auch geschafft, aber es war für mich auch eine Herausforderung. In einem See, Baggersee in Deutschland, du weißt ja genauso, wie die Baggerseen hier sind, wie die Sicht im Baggerseen sind, dann musste ich so um die 150 Meter rausschwimmen, um das Kind zu holen. Das Kind kann nicht schwimmen. Die Mutter guckt mich danach an und sagt, mein Kind kann nicht schwimmen. Ich habe es gesehen.
0: Ja, und da haben wir auch noch ein anderes Problem. Unaufmerksame Eltern. Vielleicht kommen dann bald alle U16 nur mit Mamis ins Freibad. Ha, eigentlich auch irgendwie ein witziges Bild, oder?

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0: Katy Perry für euch um 5:03.
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0: Wenn es jetzt noch heißer wird, kann ja echt jeder Funke auf so einem trockenen Feld ein Feuer auslösen, Fabian Flemmer.
2: Ja, im Heinsberger Raum hat es in letzter Zeit auffällig oft auf Feldern gebrannt.
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2: In Heinsberg hat es erneut auf einem Feld gebrannt. Gestern Abend gegen 9:45 sind Feuerwehr und Polizei über den Brand an der Lütticher Straße in Dremmen informiert worden. Glücklicherweise konnte der Eigentümer die Brandnester schon selbst löschen, bevor die Feuerwehr da war. Wie es zu dem Feuer gekommen ist, dazu ermittelt die Polizei. Es ist nicht der erste Fall dieser Art in den letzten Wochen im Heinsberger Raum. Anfang Juni zum Beispiel haben in Schleiden über 100 Heuballen gebrannt. Ende Mai ist es auf 2 Feldern in Dremmen zu einem Feuer gekommen. An der Universität Lüttich gibt es den Verdacht auf akademische Spionage, darüber berichtet der BRF. 2 chinesische Staatsangehörige sind den Angaben nach befragt worden, ein Forscher und eine Doktorandin. Auslöser für die Ermittlungen ist eine Meldung der Uni selbst gewesen. Die beiden Personen sollen nachts und an Wochenenden in Gebäuden auf einem Campus unterwegs gewesen sein. 1. Mai hat die Bundesanwaltschaft auch in Deutschland 2 mutmaßliche Spione für den chinesischen Geheimdienst festnehmen lassen. Auch an der RWTH Aachen hat es deswegen Untersuchungen gegeben. Achtung vor einem falschen Spendensammler in Übach-Palenberg. Eine Frau hat gestern an einem Laden am Wasserturm 5 Euro per Karte spenden wollen. Ein Mann hatte vorher auf sich aufmerksam gemacht. Später musste die Frau dann allerdings feststellen, dass nicht 5 Euro, sondern ein 3-stelliger Betrag von ihrem Konto abgegangen ist. Eine Beschreibung des Verdächtigen findet ihr auf deshitradio.de im Newsbereich. Wer Hinweise geben kann, wird gebeten, sich bei der Polizei zu melden. Keine Grenzkontrollen mehr zu Belgien und den Niederlanden. Was sich sehr viele Grenzgänger bei uns wünschen, will die Aachener Politik heute zur Forderung machen. Im Stadtrat soll heute Abend eine entsprechende Resolution beschlossen werden. Alle Parteien im Rat mit Ausnahme der AfD stehen hinter diesem Vorhaben. Das Ganze soll dann unter anderem an die Bundesregierung und auch an die NRW-Landesregierung geschickt werden. Nach Ansicht der Aachener Politiker belasten die Kontrollen die Grenzregion Aachen besonders stark. Die Stadt sei auf offene Grenzen und einen reibungslosen Verkehr mit den Nachbarländern angewiesen. Nachdem mehrere Autos im Kreis Düren aufgebrochen worden sind, konnte die Polizei jetzt 3 Tatverdächtige festnehmen. Gegen alle 3 wurde Untersuchungshaft angeordnet. 2 18-Jährige sowie ein 31-Jähriger sollen für eine hohe zweistellige Zahl an Autoaufbrüchen verantwortlich sein. Und die Stadt Herzogenrath hat ihren Hitzeaktionsplan abgeschlossen. Die Stadt will damit besser vorbereitet sein, wenn die Temperaturen stark steigen und so dann auch vor allem Gruppen wie ältere Menschen oder Kinder besser schützen, genau wie Menschen, die draußen arbeiten. Für den neuen Plan sind Daten ausgewertet und Bürger befragt worden. Geplant sind zum Beispiel neue Infoangebote oder auch spezielle Hitzewarnsysteme. Es wird jetzt an ersten Schritten für die Umsetzungen gearbeitet.
0: In Brüggen haben wir es 22 Grad, in Walheim 23, bis zu 26 Grad sind heute noch drin, bei einem Wechsel aus Sonne und Wolken. Heute Vormittag und im Mittag war es stellenweise auch mal nass, es bleibt jetzt meistens trocken. Morgen dann viel Sonne mit einigen Wolken und sommerlich heiß bei bis zu 32 Grad. Auf der Autobahn E40, A44, Belgien am Grenzübergang Lichtenbusch Richtung Aachen ist ein schwerer Verkehrsunfall passiert. Das meldet die Geraldine. Dankeschön dir fürs Melden.
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0: Na klar, immer zuerst hier bei uns auf 100,5 das Hit Radio B56 in Geilenkirchen an der Abfahrt Tripsrad melden Dennis, Alina, Helmut und Angela. Danke schon dafür. In Aachen am Pariser Ring Richtung Klinkom wird auch noch geblitzt und Marion hat auch noch eine Blitze für euch.
3: Hallo ihr Lieben. Pass mal auf der Karl-Marx-Allee steht in Fahrtrichtung stadtauswärts, also vom Marienhospital Richtung Buschhausen, steht der Knipser. Nur, dass er Bescheid ist. Liebe Grüße.
0: Danke auch dir, Marion, fürs Melden. Alle Blitzen wie immer auch in unserer App. Staus, Blitzen und Verkehrsstörungen meldet ihr ganz einfach an der 100,5 Hotline 0180 501 0055. Allen unterwegs eine gute Fahrt.
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0: Hallihallo, dieser Hit bringt euch zum Pinkpop-Festival nach Landgraf.
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0: Hört ihr heute Nachmittag Teddy Swims mit Lose Control in voller Länge, ruft ihr ganz fix unsere Gewinner-Hotline an. Am besten schon mal abspeichern. 01378 420 200 für 50 Cent pro Anruf. Landet ihr dann im Studio, gehören euch zwei Wochenendtickets inklusive Camping im Wert von 600 Euro.

Dermot Kennedy mit Funeral hier auf 100,5, das Hit Radio. Es ist mittlerweile Gesetz, sobald Taylor Swift einen neuen Hit rausbringt, werden die Charts weltweit neu sortiert. Alle rücken einen Platz nach hinten. Ihr neuer Hit, I Knew It, I Knew You, zum neuen Kinofilm Toy Story 5, landet direkt auf der 1. In anderen Ländern ist Taylor schon länger erfolgreich. In Deutschland ist es erst ihr dritter Nummer 1 Hit. Nach The Fate of Ophelia, ne, der war der erste, kam Opalite und nun auch im I Knew It, I Knew You. Neu in der besten Musik für euch, Taylor Swift auf 100,5, das Hitradio. Schönen Mittwochnachmittag euch.

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7: Hallo, wir haben es 3:35.
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9: Mit Fabian Flemmer. Schon wieder hat es auf einem Feld in Heinsberg gebrannt. Polizei und Feuerwehr sind gestern Abend gegen 9:45 darüber informiert worden, dass Heu auf einem Feld an der Lütticher Straße in Dremmen brennt. Seit Ende Mai ist es auf Feldern in Heinsberg schon öfter zu Bränden gekommen. An der Universität Lüttich gibt es den Verdacht auf akademische Spionage, darüber berichtet der BRF. Demnach sind zwei chinesische Staatsangehörige befragt worden. Im Mai hatte die Bundesanwaltschaft in Deutschland erst mutmaßliche Spione festnehmen lassen. Auch an der RWTH Aachen hat es deswegen Untersuchungen gegeben. Der Aachener Stadtrat will ein Ende der Grenzkontrollen zu Belgien und den Niederlanden fordern. Eine entsprechende Resolution, die soll heute im Stadtrat beschlossen werden, getragen von allen Parteien mit Ausnahme der AfD. Nach Angaben der Politiker würde die Grenzregion Aachen besonders stark belastet werden. Und die Polizei konnte im Kreis Düren mehrere mutmaßliche Autoaufbrecher festnehmen. Die zwei 18-Jährigen und der 31-Jährige sollen für eine hohe zweistellige Zahl an Fällen verantwortlich sein. Gegen die Person wurde Untersuchungshaft angeordnet.
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7: Auf den Straßen sieht's ganz gut aus.
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7: Na klar, immer zuerst hier bei uns auf 100,5 das Hitradio. Geblitzt wird einmal in Aachen auf der Karl-Marx-Allee, in Gerderath auf der Lauerstraße und auf der B56 in Geilenkirchen an der Abfahrt Tripsrath. Danke an Andrea, an Dennis, Alina, Helmut, Angela, Marion und viele andere, die das gesehen und uns gemeldet haben. Wie immer, alle blitzen auch in unserer App. Staus, Blitzen und Verkehrsstörungen meldet ihr via WhatsApp an die 01578 212 1005. Kommt gut und vor allem auch sicher an mit der besten Musik, Miles Smith und Stay.
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0: Jesse J. Auf 100,5 das ist Radio. Das war ein ganz besonderes Konzert von Casala zur Einweihung von Marie und Johann, ihrem eigenen Brauhaus in Köln. Ab heute ist das für alle geöffnet und neben Kölsch und leckerer Brauhausküche wird man die Band natürlich auch hin und wieder antreffen, sagt Frontmann Basti.
1: Also das ist ja unsere zweite Heimat, da steckt ganz viel von uns drin, deshalb werden wir sicherlich das ein oder andere Mal auch auftauchen. Das kündigen wir natürlich vorher nicht an, aber wir werden uns hier sehr, sehr heimisch fühlen. Deshalb haben wir das genauso gemacht.
0: Und klar, Karneval steht auch auf dem Programm.
1: Es wird auf jeden Fall wieder Karnevalspartys geben und wir haben das ja schon mal probiert und ausprobiert hier, als es noch nicht umgebaut war. Und das wird es natürlich in Zukunft auch geben. Da werden wir natürlich auch immer zu Gast.
0: Ja, schaut doch einfach mal vorbei beim nächsten Köln-Shopping im Brauhaus Marie und Johann von Casala.
1: Liebe Grüße von uns, von Casala und von Marie und Johann raus ans 100,5 Publikum.
0: Ja, und Pommes und Champagner gibt's übrigens auch.

0: Kasala hier bei uns auf unserer Playlist. Herzlichen Glückwunsch nochmal zur Eröffnung von Marie und Johann, ihrem eigenen Brauhaus in Köln.
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0: Natasha Bedingfield. Rain on your skin, no one else can feel. Thiago. 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

0: Du Colors zusammen mit Nina Chuba, Heavy Metal Love um 5 vor 4.
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0: Das klingt schon eher wie aus einem Film, Fabian Flemmer, und nicht wie direkt aus dem 100,5-Revier.
2: Ja, erste Untersuchungen bei der RWTH Aachen, jetzt in Lüttich, der Grund Spionage.
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2: An der Universität Lüttich gibt es den Verdacht auf akademische Spionage, das berichtet der BRF. Demnach laufen die Ermittlungen. Zwei chinesische Staatsangehörige sollen im Mai befragt worden sein. Die Uni habe wohl mitgeteilt, dass die Personen nachts und an Wochenenden in Gebäuden auf dem Campus waren. Dazu wurde eine ungewöhnliche Aktivität im internen Computernetzwerk festgestellt. Bei den beiden Personen handelt es sich um eine Doktorandin und einen Forscher. Erst im Mai hat die Bundesanwaltschaft auch in Deutschland ja zwei mutmaßliche Spione für den chinesischen Geheimdienst festnehmen lassen. Auch an der RWTH Aachen hat es Untersuchungen gegeben. Schon wieder hat es auf einem Feld in Heinsberg gebrannt. Gestern Abend stand Heu auf einem Feld an der Lütticher Straße in Dremmen in Flammen. Nicht der erste Fall dieser Art im Heinsberger Raum in den letzten Wochen. Anfang Juni haben in Schleiden über 100 Heuballen gebrannt, Ende Mai zwei Felder in Dremmen. Die Polizei sucht in Hückelhofen-Hilfahrt nach einer Jugendlichen, die gestern mit einem E-Scooter unterwegs war. Der Grund? Sie ist an einem Unfall beteiligt gewesen, aber weitergefahren. Die E-Scooter-Fahrerin ist von hinten gegen das Rad eines 10-Jährigen gefahren. Der Junge ist gestürzt und hat sich leicht verletzt. Passiert ist der Unfall gegen kurz vor 3:30 im Bereich Breitestraße-Braunstraße. Eine Beschreibung der Jugendlichen findet ihr auf dashitradio.de im Newsbereich. Wer im Kreis Düren sein Auto vor der Tür stehen hat, der wird jetzt wohl etwas besser schlafen können. Die Polizei hat gleich 3 Personen festnehmen können, die für mehrere Autoaufbrüche verantwortlich sein sollen. In Düren selbst und auch in Langerwehe und Merzenich ist es immer wieder zu Autoaufbrüchen gekommen. 2 18-Jährige und einen 31-Jährigen hat die Polizei festgenommen. Gegen die 3 ist Untersuchungshaft angeordnet worden. Und ein besonderer Ansatz heute in der Adam-Ries-Gemeinschaftshauptschule in Eschweiler. In einem neuen Projekt zur Berufsorientierung geht es erstmal nicht mehr um Noten. Bei der Jobwahl sei viel wichtiger zu entdecken, was die eigenen Wünsche und Talente sind. Die Arbeit soll später ja Spaß machen. Dafür arbeitet die Schule ganz praxisnah mit Unternehmen und den Kammern zusammen. Handwerkskammerpräsident Marco Herwarz.
3: Vor allem geht es erstmal darum, den jungen Menschen zu zeigen, was für Möglichkeiten es überhaupt alles gibt in unserer tollen Gesellschaft. Und dann kann man sie zielgerichtet unterstützen in ihren Talenten mit Informationen, welchen Bildungsweg sie gehen müssen, um einen entsprechenden Beruf zu erlernen.
2: Ein Grund für dieses ganz neue Konzept ist, dass rund 30% aller Studienanfänger auch ihr Studium abbrechen.
0: Ein Wechsel aus Sonne und Wolken erwartet uns weiterhin auch am Nachmittag hier bei uns im 100,5 Revier. Bei bis zu 26 Grad bleibt es auch meistens trocken und noch angenehm. In Badenberg 24 Grad, in Hückelhofen 26. Morgen dann viel Sonne mit einigen Wolken und sommerlich, und es wird auch richtig heiß bei bis zu 32 Grad. Einiges los auf den Straßen. A44 am Grenzübergang Lichtenbusch Richtung Aachen staut es sich nach einem Unfall, das meldet der Mark. Dann haben wir die A52 Düsseldorf-Romont zwischen Kreuz Nersen und Kreuz München-Gladbach 3 Kilometer stocken, da braucht ihr 5 Minuten Zeitverlust. Rüber auf die A46 Heinsberg-Düsseldorf zwischen Jüchen und Kapellen 2 Kilometer Stau, 5 Minuten Zeitverlust. Und ein bisschen mehr Zeit einplanen auf der 61 Koblenz-Venlo zwischen Holt und Kreuz München-Gladbach, da stockt der Verkehr mit 2 Kilometern.
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0: Na klar, immer zuerst hier bei uns auf 100,5, das Hitradio in Heinsberg-Kranzes. In Aachen auf der Karl-Marx-Allee und auf der B56 in Geilenkirchen an der Abfahrt Tripsrad wird unter anderem geblitzt. Danke an Susi, Marion, Dennis, Alina, Helmut, Angela und viele andere, die das gesehen und uns gemeldet haben. Alle blitzen wie immer auch in unserer App, da meldet ihr jederzeit Staus, Blitzen und Verkehrsstörungen. Gute Fahrt!
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0: Hallihallo, viele von euch warten auf den Pick-Pop-Hit des Tages. Teddy Swims mit Lose Control. Läuft der in voller Länge bei uns, ruft ihr an der Gewinner-Hotline an 01378 420 200 und dann habt ihr die Chance auf 2 Wochenendtickets inklusive Camping im Wert von 600 Euro für das Pink Pop Festival in Landgraf. Ja, und der Blick auf die Playlist zeigt, in dieser halben Stunde ist es bestimmt soweit. Also haltet euch bereit.

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1: Auf 100,5, das ist Radio am Mittwochnachmittag. Und diese Kombi ist immer noch überragend und irgendwie auch überraschend.
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1: Tenor Andrea Bocelli. Der beste DJ und Produzent der Welt, David Guetta. Und Huntricks Sängerin EJ haben die WM-Hymne in diesem Jahr gezaubert. Geht direkt ins Ohr, macht gute Laune und passt einfach perfekt zur WM und zum Sommer. Unser Hit-Tipp in dieser Woche und neu bei uns. DNA für euch.

Neu bei uns, die WM-Hymne 2026, DNA von David Guetta, EJ und Andrea Bocelli. Für euch jetzt Alicia Keys mit Underdog auf 100,5, das ist Radio.

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11: Hallo, wir haben es ganz genau 4:55.
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13: Mit Fabian Flemmer. Spionageverdacht an der Universität Lüttich. Wie der BRF berichtet, laufen derzeit Ermittlungen wegen des Verdachts auf akademische Spionage. Zwei chinesische Staatsangehörige sind demnach befragt worden. Erst letzten Monat hat es ja auch an der RWTH Aachen Untersuchungen wegen mutmaßlicher Spionage gegeben. Schon wieder hat es im Heinsberger Raum auf einem Feld gebrannt. Gestern Abend stand Heuer auf einem Feld an der Lütticher Straße in Dremmen in Brand. Die Polizei ermittelt in dem Fall. Seit Ende Mai hat es ja mehrfach auf Feldern im Heinsberger Raum schon gebrannt. Die Polizei sucht nach einer E-Scooter-Fahrerin in Hückelhofen-Hilfahrt. Die Jugendliche soll gestern Nachmittag an einem Unfall beteiligt gewesen sein, ist aber weitergefahren. Eine Beschreibung findet ihr auf dasitradio.de im Newsbereich. Und die Polizei konnte im Kreis Düren mehrere mutmaßliche Autoaufbrecher festnehmen. Die zwei 18-Jährigen und der 31-Jährige sollen für eine hohe zweistellige Zahl an Fällen verantwortlich sein. Gegen die Personen wurde Untersuchungshaft angeordnet.
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11: A44 am Grenzübergang Lichtenbusch Richtung Aachen staute sich nach einem Unfall. Dann haben wir die A52 Düsseldorf-Romont zwischen Kreuznäs und Kreuz Mönchengladbach 3 Kilometer stocken, 5 Minuten Zeitverlust. A46 Heinsberg-Düsseldorf zwischen Jüchen und Kapellen 2 Kilometer Stau, 5 Minuten Zeitverlust. Und es staut sich ein wenig auf der 61 Koblenz-Venlo zwischen Holt und Kreuz Mönchengladbach 1 Kilometer stocken. Der braucht auch so 5 Minuten länger.
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11: Na klar, immer zuerst hier bei uns auf 100,5 das Hit-Radio in Aachen auf der Karl-Marx-Allee Heinsberg-Kranzes und auf der L228 im Selfcut in Fahrtrichtung Höngen. Danke an Susi, Marion und an Nicole und viele andere, die das gesehen und uns gemeldet haben. 0180 501 0055 ist unsere 100,5 Hotline. Da meldet jederzeit Staus, Blitzen und Verkehrsstörungen und alle Blitzen zum Nachlesen auch nochmal in unserer App. Kommt gut an mit der besten Musik. Weiter geht's mit Leonie.
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0: Tiffany Ares mit Vertigo auf 100,5 das Hit Radio. Ihr hört den Gewinner-Hit des Tages für das Pinkpop-Festival, ruft bei uns an und mit etwas Glück landet ihr dann auch im Studio.
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0: Ja, und dann gehören euch die Tickets. Ganz einfach. Marc aus Stolberg, du hast unseren Gewinner-Hit heute gehört. Teddy Swims mit Lose Control, hast angerufen. Was hast du denn dabei gemacht?
2: Ich mache mir gerade in der Tat Sachen für mein Auto fertig, dass ich im Auto campen kann.
0: Ah ja, das ist der Plan fürs Wochenende vielleicht.
2: Ja, hatte ich mir sowieso vorgenommen, aber ich dachte, vielleicht kann man das ja auch mit Pinkpop kombinieren.
0: Ja, und das kannst du auch kombinieren, denn du bist an diesem Wochenende mit dabei. Herzlichen Glückwunsch.
2: Boah, perfekt. Dankeschön.
0: Bitteschön, wie festivalaffin bist du denn?
2: Also in der Tat war das letzte Festival, auf dem ich war, das Pinkpop. Und das Coolste ist, ich gehe mit meiner besten Freundin hin.
0: Auf wen freust du dich denn am meisten?
2: Auf die Foo Fighters in der Tat. Die habe ich noch nie live gesehen. Das ist geil.
0: Okay, die spielen dann Sonntagabend. Bis dahin hast du dann eine ganz entspannte Zeit und lässt dich einfach treiben.
2: Yes, so ist es.
0: Dann dir viel Spaß bei schlaflosen Nächten und einem unvergesslichen Wochenende.
2: Ja, danke schön.
0: Und eure Chance auf die nächsten Tickets fürs Pinkpop-Festival dann morgen früh wieder ab 5 nach 7 bei Katrin und Eiko in der 100,5 Morning Show. Und Nico Santos bringt euch jetzt nach Hause mit Human Being.

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0: Einen entspannten Mittwochnachmittag und der besten Musik von Sia. 5 vor 5.
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0: Auch wenn es meistens nicht so lange dauert, Fabian Flemmer, besser wäre es trotzdem komplett ohne Grenzkontrollen.
2: Na, genau dafür will sich die Aachener Politik jetzt aussprechen.
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2: Der Aachener Stadtrat will ein Ende der Grenzkontrollen zu Belgien und den Niederlanden. Eine entsprechende Resolution will der Stadtrat heute Abend beschließen, unterstützt von allen Parteien mit Ausnahme der AfD. Das Papier soll danach an die Bundesregierung und NRW-Landesregierung geschickt werden. Aus Sicht der Politiker belasten die Grenzkontrollen die Grenzregion Aachen besonders stark. Die Stadt sei auf offene Grenzen und einen reibungslosen Verkehr mit den Nachbarländern angewiesen. Spionage an der Universität Lüttich. Wie der BRF berichtet, laufen bei der Uni Ermittlungen wegen des Verdachts auf akademische Spionage. Zwei chinesische Staatsangehörige sollen befragt worden sein. Dabei handelt es sich um eine Doktorandin und einen Forscher. Die Universität hat den Angaben nach ungewöhnliche Aktivitäten im internen Computernetzwerk festgestellt. Erst im Mai sind in Deutschland zwei mutmaßliche Spione für den chinesischen Geheimdienst festgenommen worden. Bei den Ermittlungen hat es auch Untersuchungen an der RWTH Aachen gegeben. Nach einem Unfall sucht die Polizei in Hückelhofen-Hilfahrt nach einer E-Scooter-Fahrerin. Die Jugendliche soll von hinten gegen das Rad eines 10-Jährigen gekommen sein. Der Junge ist gestürzt und hat sich verletzt. Die Jugendliche ist aber weitergefahren. Der Unfall ist gestern Nachmittag im Bereich Breitestraße-Braunstraße passiert. Eine Beschreibung findet ihr auf dashitradio.de im Newsbereich. Kinder und Jugendliche ohne Bronzeabzeichen sollen nur noch mit ihren Eltern ins Freibad dürfen. Das ist die Forderung des Bundesverbands Deutscher Schwimmmeister. Eine gute Idee findet Klaus Nürnberg, Geschäftsführer vom Aquana in Würseln. Er sieht weiterhin großen Handlungsbedarf, was das Thema Schwimmfähigkeit angeht. Deshalb betreibt das Aquana auch seit Jahren eine eigene Schwimmschule.
3: Wir haben eine Warteliste, die ungefähr bei 3 Monaten liegt. Das ist ja auch der Grund, warum wir gerade in den Sommerferien dann nochmal mit den Intensivkursen unser Angebot ausbauen und forcieren, damit wir eben möglichst vielen Kindern jetzt in der Jahreszeit das Schwimmen beibringen.
2: Bei Aquana ist für Kinder das Bronzeabzeichen bereits Pflicht, um auch ohne Erwachsene reinzukommen. Und der weltgrößte Brauereikonzern kommt aus Belgien, AB InBev. Dahinter folgt auf dem zweiten Rang Heineken aus den Niederlanden. Das zeigen die aktuellen Zahlen aus dem letzten Jahr. Auch 6 deutsche Brauereien sind unter den weltweiten Top 40. Angeführt wird die deutsche Gruppe von Radeberger auf Platz 25.
0: Weiterhin Sonnenschein und Wolken im Wechsel. Es bleibt trocken bei uns im 100,5 Revier bei bis zu 26 Grad. In Oberbochum und in Würzeln haben wir es jeweils 25 Grad. Morgen dann noch mehr Sonne. Einige Wolken sind dabei, die sind aber harmlos. Es wird richtig heiß bei bis zu 32 Grad. Auf den Straßen sieht es ganz gut aus, neben den üblich bekannten Störungen im Feierabendverkehr.
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0: Na klar, immer zuerst hier bei uns auf 100,5 das Hitradio. Heinsberg Kranzes hat die Susi gesehen. Und auf der L228 im Selfkant in Fahrtrichtung Hüngen meldet unter anderem Nicole und viele andere. Dankeschön dafür.
4: Hallo, hier ist Karima aus Aachen. Ich möchte euch noch eine Blitze melden, und zwar auf der Olpener Straße statt einwärts, Höhe Hausnummer 159. Vorsicht, wie gesagt, 30er-Zone, und euch einen schönen Nachmittag.
0: Danke, wünschen wir dir auch. Alle Blitzen zum Nachlesen auch nochmal in unserer App. Staus, Blitzen und Verkehrsstörungen meldet ihr ganz einfach an der 100,5 Hotline. 0180 501 0055. Gute Fahrt.
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0: Hallihallo, die Zeckensaison ist voll im Gange. Nach dem Gassigehen im Wald werden die Hunde nach Zecken durchsucht. Eine Lupen-App soll da aushelfen. Ob das gut klappt, hat für uns die Tierarztpraxis Dr. Klösser in Überpalenberg getestet. Das Fazit gleich um 10 nach 5, davor die beste Musik. Kamerad Ray Dalton, und los geht's mit Felix Jen und Jay Hart.

0: Gute Laune Sound von Kamrad Hug Yourself hier auf 100,5, das ist Radio. Zecken bei Hunden und Katzen können richtig nervig sein. Eine Lupen-App soll die kleinen Blutsauger im Fell viel leichter entdecken als das bloße Auge. Bringt das wirklich was? Eileen von der Tierarztpraxis Dr. Klößer in Überpallenberg hat das für uns ausprobiert und getestet.
1: Ja, also wir sind da ein bisschen gespaltener Meinung. Bei kurzhaarigen Tieren funktioniert super, also Labrador, Katzen, die kurzes Fell haben oder Windhunde. Bei Hunden mit längerem Fell und dichterer Unterwolle doch schon ein bisschen schwierig.
0: Ja, und gerade bei Hunden mit langem Fell wird die Suche ja schnell auch zur Geduldsprobe.
1: Nach jedem Spaziergang kontrollieren, abtasten und wirklich mit einem Flohkammer drüber gehen.
0: Ist ja auch quasi einmal Ganzkörperkraulen mit Gesundheitsbonus. Da freuen sich doch alle Vierbeiner.

0: Zum Feierabend die beste Musik von Malik Harris und gleich geht's weiter mit Sommersound von Kygo. Wir haben die beste Musik für euch hier auf 100,5 das Hitradio.
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0: Wir haben es 5:30.
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11: Mit Fabian Flemmer. In der Aachener Politik wird sich größtenteils für ein Ende der Grenzkontrollen zu Belgien und den Niederlanden ausgesprochen. Der Stadtrat will heute Abend eine entsprechende Resolution beschließen. Alle Parteien stehen dahinter, mit Ausnahme der AfD. Spionageverdacht an der Universität Lüttich. Nach Angaben des BAF laufen Ermittlungen. 2 chinesische Staatsangehörige sind befragt worden. Dabei handelt es sich um eine Doktorandin und einen Forscher. Im Mai hat es ja erst an der RWTH Aachen Untersuchungen wegen mutmaßlicher Spionage gegeben. Nach einem Unfall in Hückelhofen-Hilfahrt sucht die Polizei nach einer jugendlichen E-Scooter-Fahrerin. Sie ist daran beteiligt gewesen, aber weitergefahren. Eine Beschreibung findet ihr auf dasitradio.de im Newsbereich. Und schon wieder hat es im Heinsberger Raum auf einem Feld gebrannt. Gestern Abend stand Heu auf einem Feld an der Lütticher Straße in Dremmen in Brand. Die Polizei ermittelt in dem Fall. Seit Ende Mai hat es ja mehrfach auf Feldern im Heinsberger Raum schon gebrannt.
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0: Einmal Vorsicht auf der 61 München-Gladbach Richtung Koblenz zwischen Bettburg und Bergheim. Da liegen Holzteile auf der Fahrbahn. Und es gab einen Unfall auf dem Cornelie-Münster-Weg und der Lindhardt-Straße. Die Strecke ist auch gesperrt. Melden einige von euch. Dankeschön dafür.
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0: Na klar, immer zuerst hier bei uns auf 100,5 das Hitradio in Aachen auf der Karl-Marx-Allee, auf der B56 in Geilenkirchen an der Abfahrt Tripsrad und auf der L228 im Selfkant in Fahrtrichtung Höngen wird unter anderem geblitzt. Danke an alle, die was gesehen und uns gemeldet haben. Alle blitzen wie immer auch in unserer App. Staus, Blitzen und Verkehrsstörungen meldet ihr ganz einfach via WhatsApp an die 01578 212 1005. Gute Fahrt!
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0: Olivia Rodrigo. Auf 100,5 das Radio. Gleich zum Abendessen ein leckerer Döner. Ja, wie esst ihr euren am liebsten? Mit oder ohne Zwiebeln? Mit oder ohne Schaf? Im Fladenbrot? Oder jetzt ganz neu auch im Streuselbrötchen? Boah, klingt mega verrückt. Bietet das Ufer Kebabhaus in Eschweiler jetzt an. 100,5 Reporterin Annika Neumann hat das für uns getestet.
1: Also der Streuselbrötchen-Döner ist auf, der erste. War viel besser als erwartet. Die Schicht karamellisiert, du hast die Brötchen schön warm gemacht. Was sagst du denn dazu?
2: Also wie gesagt, unser Kollege King Crazy Bones aus Stolberg, der hat uns die Idee gebracht. Der hat gesagt, wir müssen was anderes versuchen. Dann haben wir gesagt, Aachen küsst Istanbul, ne? Streuselbrötchen mit Döner und so eine Geschmacksexplosion. Wenn es dir geschmeckt hat.
1: Ja, auf jeden Fall.
2: Die, alles richtig gemacht.
1: Die Kombi aus süß und sauer von den Soßen, aber auch herzhaft mit dem Fleisch. Viel besser als erwartet. Klar, der erste Bissen war ein bisschen gewöhnungsbedürftig, aber ehrlich, ich fand's geil.
2: Wenn du es sagst, dann haben wir alles richtig gemacht.
0: Auf Insta haben wir das Video zur Zubereitung für euch hochgeladen. Wer es austesten möchte, bringt einfach sein eigenes Streuselbrötchen zum Ufer-Kebab-Haus in Eschweiler vorbei und dann bekommt ihr den exklusiven Streuselbrötchen-Döner zubereitet. Taylor Swift für euch mit The Fate of Ophelia.

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One Republic mit Need Your Love.

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0: Marlon Rodett bringt euch in den Mittwochabend mit New Age. Wir haben es gleich 5 vor 6. Hallo.
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0: An der Grenze schon mal den Ausweis bereithalten. Fabian Flemmer, an die Kontrollen haben wir uns schon gewöhnt. Ne?
2: Doch, der Aachener Stadtrat will, dass damit Schluss ist.
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2: Wenn der Aachener Stadtrat heute zusammenkommt, soll ein gemeinsames Papier unterzeichnet werden. Daran wird sich für ein Ende der stationären Grenzkontrollen zu Belgien und den Niederlanden ausgesprochen. Unterstützt wird diese Resolution von allen Parteien, mit Ausnahme der AfD. Aus Sicht der Aachener Politiker belasten die Kontrollen die Grenzregion Aachen besonders stark. Die Stadt sei auf offene Grenzen und einen reibungslosen Verkehr mit den Nachbarländern angewiesen. Das Ganze soll danach unter anderem an die Bundesregierung und die NRW-Landesregierung geschickt werden. In Heinsberg hat es erneut auf einem Feld gebrannt. Gestern Abend gegen kurz vor 10 sind Feuerwehr und Polizei über den Brand an der Lütticher Straße in Dremmen informiert worden. Wie es zu dem Feuer gekommen ist, dazu ermittelt die Polizei. Es ist auch nicht der erste Fall dieser Art in den letzten Wochen im Heinsberger Raum. Anfang Juni zum Beispiel haben in Schleiden über 100 Heuballen gebrannt. Ende Mai ist es auf 2 Feldern in Dremmen zu einem Feuer gekommen. Kinder und Jugendliche, die unter 16 Jahre alt sind und kein Bronzeabzeichen haben, sollen nur noch mit ihren Eltern ins Freibad dürfen, findet der Bundesverband Deutscher Schwimmmeister. Auch im 100,5 Revier können viele Kinder nicht schwimmen, sieht Klaus Nürnberg, Geschäftsführer vom Aquana in Würseln.
3: Die Schwimmfähigkeit ist repräsentativ wie im gesamten Land. Wir haben und stellen fest, dass es weiterhin eine große Anzahl an Kindern und Jugendlichen bis hin vereinzelt auch zu Erwachsenen gibt, die nicht schwimmen können.
2: Im Aquana gibt es bereits die Regelung, Kinder und Jugendliche dürfen das Freizeitbad nur dann alleine nutzen, wenn sie mindestens das Bronzeabzeichen haben. Die Gemeinden Gangelt und Selfkant arbeiten bei ihren Feuerwehren künftig noch enger zusammen. Die Bürgermeister der Kommunen haben eine Vereinbarung für eine sogenannte interkommunale Arbeitsgemeinschaft unterschrieben. Das Ganze gilt ab sofort. Beide Bürgermeister haben gesagt, dass die Feuerwehren bereits bei Einsätzen erfolgreich zusammenarbeiten. Durch die neue Arbeitsgemeinschaft soll unter anderem die Einsatzbereitschaft der Feuerwehren sichergestellt werden. Und gleichzeitig sollen die Gemeinden auch flexibler arbeiten und Kosten sparen können.
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2: Heute Abend bzw. ja heute Nacht stehen die letzten Spiele des ersten Spieltags an. Die Gruppen K und L müssen dann auch immer endlich ran. Ein besonderer Fokus wird auf dem Spiel von Portugal liegen. Cristiano Ronaldo kann zu Messi aufschließen und bei seiner 6. Weltmeisterschaft zum Einsatz kommen. Ronaldo hat seine erste WM 2006 in Deutschland gespielt. Heute ist er 41 Jahre alt. Portugal spielt ab 7 Uhr gegen die Demokratische Republik Kongo. Heute Abend um 10 steht dann noch das Kracherspiel England gegen Kroatien an. In der Nacht spielen Ghana gegen Panama und Usbekistan gegen Kolumbien.
0: Ab und zu noch Sonne bei uns hier im 100,5 Revier. In Puffendorf haben wir 26 Grad, ebenso in Scheifendal. Morgen wird es dann richtig schön mit ganz viel Sonne. Es wird sommerlich und auch heiß bei bis zu 32 Grad. So rum. Der Blick auf die Straßen. Der André hat uns eine WhatsApp-Sprachnachricht geschickt.
4: Hallo. Auf der A46 kurz vor der Ausfahrt Dremmen stehen 2 Autos. Die haben wohl eine Panne. Auf jeden Fall da vorsichtig fahren. Wie gesagt, es ist kurz vor der Ausfahrt Dremmen auf der A46 in Fahrtrichtung Heinsberg.
0: Danke dir, André. Und ganz viele von euch melden, den Unfall in Aachen von Hittfeld kommt, ist der Corneli-Münster-Weg gesperrt. In der Kurve, auch in der Gegenrichtung sehr wahrscheinlich. Umfahrt am besten den Bereich, weil es staut sich auch drumherum.
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0: Na klar, immer zuerst hier bei uns auf 100,5 das Hitradio Heinsberg-Kranzes, auf der L228 im Selfkant in Fahrtrichtung Höngen und auf der B56 in Geilenkirchen an der Abfahrt Tripsrad wird unter anderem geblitzt. Danke an Dennis, Alina, Helmut, Angela, Susi, Marion und viele andere, die was gesehen und uns gemeldet haben. Alle blitzen wie immer auch in unserer App. Habt einen schönen Abend. Ich bin Walter Schulz. Macht nichts kaputt.
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Teddy Swims mit Mr. Know-It-All.

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Felix Jähn und Cascada mit Boy, You Turn Me.

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Olivia Dean mit So Easy to Fall in Love.

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